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1: Ich bin Dirk Zeitler. Hunderte Feuerwehrleute kämpfen auch in der Nacht weiter gegen den großen Waldbrand im Hürtgenwald in der Eifel. Mehr als 2000 Menschen mussten ihre Häuser verlassen. Bundesinnenminister Dobrindt lobte den Einsatz der Helfer.
2: Verheerend nennt Dobrindt die Bilder aus dem Brandgebiet. Alle Einsatzkräfte würden unter schwierigsten Bedingungen Herausragendes leisten. Neben Feuerwehren, Landespolizei und Bundeswehr ist auch die Bundespolizei mit ihrer Fliegerstaffel im Einsatz. Auch das THW hilft. Viel hängt nun davon ab, wie die Nacht verläuft. Die evakuierten Menschen konnten noch nicht in ihre Häuser zurückkehren. Eine reine Vorsichtsmaßnahme, heißt es. Aber es besteht immer die Gefahr, dass der Wind wieder stärker wird und die Richtung wechselt. Thomas Brock, Nachrichtenredaktion.
1: Anfang Juli hatte es einen dramatischen Zwischenfall auf einem Ryanair-Flug von Thessaloniki ins bayerische Memmingen gegeben. Dabei war einer der Passagiere schwer verletzt worden. Jetzt hat sich die US-amerikanische Behörde zur Untersuchung von Verkehrsunfällen zu den Hintergründen des Unglücks geäußert.
3: Es waren Teile eines ausgefallenen Triebwerks, die den Rumpf der Boeing 737 durchschlagen haben. In 5 Kilometern Höhe habe es eine Warnung gegeben. Die Piloten hörten einen lauten Knall. Dann hätten alle Sauerstoffmasken aufsetzen müssen. Die Flugbegleiter hätten dann gemerkt, dass einer der Passagiere in einem Fenster feststeckte, das größtenteils fehlte. Passagiere mussten den Verletzten zurück in die Kabine ziehen. Was aber führte dazu, dass Teile des Triebwerks abrissen? Erwähnt werden Hinweise auf Vogelschlag und Materialermüdung. Aus New York, Anne Pollmann.
1: In der deutschen Autoindustrie schwinden die Arbeitsplätze derzeit schneller als in jeder anderen Industriebranche. Zum Ende des ersten Halbjahres 2026 waren in der deutschen Leitbranche noch gute 691.000 Menschen beschäftigt. Und damit so wenige wie noch nie seit 2005. Das teilte das Statistische Bundesamt mit. Das entspricht einem Rückgang um mehr als 42.000 Beschäftigte. Das BKA und die Generalstaatsanwaltschaft Frankfurt haben eine internationale Betrügerbande aufgespürt, die Bankkunden um Millionen Euro geprellt haben soll. Den Beschuldigten wird vorgeworfen, nicht autorisierte Abbuchungen von den Konten deutscher Online-Banking-Nutzer ausgeführt zu haben. Zum Wetter, die aktuelle Vorhersage des Deutschen Wetterdienstes. Der Himmel ist fast überall klar. Die Temperaturen gehen im Laufe der Nacht auf 19 bis 10 Grad zurück. In einigen Städten im Südwesten und Westen nur bis auf 21 Grad. Das Wochenende beginnt verbreitet nochmal sonnig und sommerlich heiß mit Werten bis 38 Grad. Im Nordwesten bei 22 bis 29 Grad nicht ganz so warm. Im Laufe des Tages bilden sich von Südwesten bis in den Nordosten Schauer und Gewitter, die kräftig ausfallen können.
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4: A661, Oberursel Richtung Igelsbach. Die Abfahrt Offenbach-Taunusring ist wegen einer Baustelle bis Montagmorgen gesperrt. Eine Umleitung ist aber eingerichtet.
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4: Ich bin Dirk Zeitler. Hunderte Feuerwehrleute kämpfen weiter gegen den großen Waldbrand im Hürtgenwald in der Eifel. Man stelle sich auf einen tagelangen Einsatz ein, sagte ein Sprecher der Feuerwehren im Kreis Düren. Mehr als 2000 Menschen mussten ihre Häuser verlassen. Bundesinnenminister Dobrindt lobte den Einsatz der Helfer.
5: Verheerend nennt Dobrindt die Bilder aus dem Brandgebiet. Alle Einsatzkräfte würden unter schwierigsten Bedingungen Herausragendes leisten. Neben Feuerwehren, Landespolizei und Bundeswehr ist auch die Bundespolizei mit ihrer Fliegerstaffel im Einsatz. Auch das THW hilft. Viel hängt nun davon ab, wie die Nacht verläuft. Die evakuierten Menschen konnten noch nicht in ihre Häuser zurückkehren. Eine reine Vorsichtsmaßnahme, heißt es. Aber es besteht immer die Gefahr, dass der Wind wieder stärker wird und die Richtung wechselt. Thomas Brock, Nachrichtenredaktion.
4: In der deutschen Autoindustrie schwinden die Arbeitsplätze derzeit schneller als in jeder anderen Industriebranche. Zum Ende des ersten Halbjahres waren in der deutschen Leitbranche noch gute 691.000 Menschen beschäftigt und damit so wenig wie noch nie seit 2005. Das teilte das Statistische Bundesamt mit. Das entspricht einem Rückgang um mehr als 42.000 Beschäftigte. Die Landwirte machen sich wegen der anhaltenden Trockenheit in diesem Sommer auf erhebliche Einbußen bei der Ernte gefasst. Teils drohen sogar Totalausfälle, das sagte Bauernpräsident Ruckfried dem Redaktionsnetzwerk Deutschland. Größere Schäden zeigen sich demnach vor allem in Süddeutschland.
6: Die lange Dürre trifft Weizen, Raps, Mais und Kartoffeln und schlägt damit hart auf die Ernte durch. Viele Höfe im Süden haben kaum noch Futter für ihre Tiere und schlachten sie deshalb früher als geplant. Die Branche fordert Millionenhilfen wegen einer brutal angespannten Lage. Agrarminister Alois Rainer betont zwar, man lasse die betroffenen Betriebe nicht alleine, doch zuständig für Hilfszahlungen sind die Bundesländer. Thomas Bremser, Nachrichtenredaktion.
4: Zum Sport. Eintracht Braunschweig musste sich eine Woche nach dem 6:1 beim 1. FC Magdeburg in der zweiten Fußball-Bundesliga daheim dem VfL Bochum mit 0:1 geschlagen geben. Im anderen Freitagsspiel trennten sich Holstein Kiel und der FC St. Pauli unentschieden 2:2. Zum Wetter. Die aktuelle Vorhersage des Deutschen Wetterdienstes. Der Himmel ist fast überall klar. Die Temperaturen gehen im Laufe der Nacht auf 19 bis 10 Grad zurück. In einigen Städten im Südwesten und Westen nur bis auf 21 Grad. Das Wochenende beginnt verbreitet nochmal sonnig und sommerlich heiß mit Werten bis 38 Grad. Im Nordwesten bei 22 bis 29 Grad nicht ganz so warm. Im Laufe des Tages bilden sich von Südwesten bis in den Nordosten Schauer und Gewitter, die kräftig ausfallen können.
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7: A661, Oberursel Richtung Egelsbach. Die Abfahrt Offenbach-Taunusring ist wegen einer Baustelle bis Montagmorgen gesperrt. Eine Umleitung ist vor Ort eingerichtet.
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1: Ich bin Dirk Zeitler. Hunderte Feuerwehrleute kämpfen im Hürtgenwald in der Eifel weiter gegen den großen Waldbrand. In der Nacht wurde in besonders gefährdeten Bereichen der Personaleinsatz am Boden fast verdoppelt, wie ein Sprecher der Feuerwehren im Kreis Düren sagte. Viele zusätzliche Löschzüge wurden in diese Bereiche geführt. Im Fokus steht die evakuierte Ortschaft Gai. 2 Bergepanzer der Bundeswehr schlugen auch in der Nacht Schneisen im Bereich des Ortsteils. Die Kritik an der 12-Uhr-Regel beim Tanken reißt nicht ab. Jetzt fordern die freien Tankstellen, dass die Regel abgeschafft wird. In einer Umfrage des Branchenverbandes BFT sprachen sich gut 2/3 für eine vollständige Abschaffung aus.
2: Denn sie sorge nicht für mehr Wettbewerb, sondern nur für künstliche Spitzen und ansonsten Leerlauf. Denn die Kunden hätten schnell begriffen, worauf es ankommt. Vor 12 wird getankt, danach gewartet. Kritik kommt auch vom ADAC, der sieht die 12-Uhr-Regel eher als Preistreiber. Und auch die Umsetzung sorgt für Probleme. Viele Tankstellenbetreiber berichten, dass es schwierig ist, immer exakt Punkt 12 an der Preisschraube zu drehen. Und dann drohen Bußgelder. Thomas Brock, Nachrichtenredaktion.
1: Ein Erdbeben mittlerer Stärke hat in der Nacht die südspanische Provinz Andalusien erschüttert. Das Deutsche Geoforschungszentrum gab die Stärke des Bebens südlich der Stadt Granada mit 4,9 an. Das Beben ereignete sich demnach in einer Tiefe von 10 Kilometern. Es gibt bislang keine Informationen zu möglichen Schäden oder Verletzten. Zum Sport. Jürgen Klopp ist jetzt auch ganz offiziell neuer Fußball-Bundestrainer. Denn heute startet sein Vertrag beim DFB. In den kommenden Wochen steht für Klopp einiges auf dem Programm, auch schon die ersten Länderspiele.
3: Vor ein paar Tagen hat Klopp in einem Freizeitpark noch Fußball mit Kindern gespielt. Ab heute gilt der Fokus den Profis. Fast 60 Spieler hat Klopp im Auge. Sie will er in nächster Zeit beobachten. Die ersten schon beim Supercup in einer Woche zwischen Dortmund und Bayern. Der neue Bundestrainer hat gleich mehrere Baustellen. Wer wird die neue Nummer 1? Welche Spieler sortiert er aus? Und welche Rolle wird Kapitän Kimmich bei ihm spielen? Thomas Bremser, Nachrichtenredaktion.
1: Und zum Schluss noch die Ergebnisse der zweiten Fußball-Bundesliga vom Abend. Braunschweig-Bochum 0:1 und Kiel-St. Pauli 2:2. Zum Wetter, die aktuelle Vorhersage des Deutschen Wetterdienstes. Heute vom Südwesten bis in den Norden und Nordosten nach heiterem Start zunehmend Bewölkung und einzelne teils kräftige Schauer und Gewitter. Im Südosten und Osten viel Sonne, erst am Nachmittag wolkig, aber trocken. Höchstwerte im Nordwesten 22 bis 29 Grad, sonst nochmals heiß mit 30 bis 38 Grad.
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4: A661 Oberose Richtung Egelsbach. Die Abfahrt Offenbach-Taunusring ist wegen einer Baustelle bis Montagmorgen gesperrt. Eine Umleitung ist aber eingerichtet.
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0: Wanna Lose You und dazu Hurts und Purple Disco Machine. Wonderful Life 25 hier noch vor 6 für euch.
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2: Ich bin Diana Kramer. Hunderte Feuerwehrkräfte kämpfen in Hürtgenwald in der Eifel weiter gegen den großen Waldbrand. In der Nacht wurde in besonders gefährdeten Bereichen der Personaleinsatz am Boden fast verdoppelt, sagte ein Feuerwehrsprecher im Kreis Düren der dpa.
3: Die Löscharbeiten werden durch Weltkriegsmunition auf dem Gelände erschwert. Auch deshalb kommen 2 Bergepanzer der Bundeswehr zum Einsatz. Sie schlugen in der Nacht weitere Schneisen. Damit soll möglichst verhindert werden, dass das Feuer sich weiter ausbreitet und eventuell auf Gebäude übergreift. Die Feuerwehr stellt sich auf einen tagelangen Einsatz ein. Alle 12 Stunden machen sich rund 500 Einsatzkräfte aus NRW auf den Weg zum Schichtwechsel ins Brandgebiet. Doc Zeitler, Redaktion.
2: US-Präsident Donald Trump will die Straße von Hormuz nach eigener Aussage zu US-Territorium erklären. Sobald man den Iran besiegt habe, der laut Trump gerade eine vernichtende Niederlage erleidet, werde er die Meerenge zum Territorium der Vereinigten Staaten erklären, sagte Trump bei einem Wahlkampfauftritt im Bundesstaat New York. Trumps Vorstoß fällt in eine Zeit, in der die Bemühungen um ein Ende des Iran-Kriegs ins Stocken geraten sind und eine 60-tägige Waffenruhe ohne Verlängerung auszulaufen droht. 3 Wochen nach dem islamistischen Anschlag am Rande des Christopher Streeters in Berlin werden in der Nähe des Tatortes heute zehntausende Menschen zur Techno-Parade Rave the Planet erwartet. Für die Party-Demo gelten verschärfte Sicherheitsmaßnahmen.
4: Mehr als 1500 Polizisten, Schutzzonen und mobile Poller. Nach dem CSD-Anschlag steht die Partydemo unter besonderer Beobachtung. Polizeihubschrauber und Drohnen sollen zusätzlich eingesetzt werden. Die Techno-Parade führt durch den Tiergarten zwischen dem Brandenburger Tor und der Siegessäule. In unmittelbarer Nähe hat ein islamistischer Attentäter Ende Juli eine Frau getötet und mindestens 31 Menschen zum Teil schwer verletzt. Der zunächst flüchtige 21-Jährige war am Tag nach dem Anschlag von Polizisten gestellt und erschossen worden. David Riemer, Berlin.
2: Vor der Küste Indonesiens ist es zu einem schweren Erdbeben gekommen. Die US-Erdbebenwarte gab die Stärke mit 7,7 an. Es galt zunächst eine Tsunami-Warnung, die aber wieder aufgehoben wurde. Laut indonesischer Katastrophenschutzbehörde kamen 2 Menschen ums Leben. Zum Ausmaß der Schäden gibt es zunächst keine Informationen.
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0: Heute ab Nachmittag Wetteränderung. Bis dahin nochmal heiß, 33 bis 38 Grad. Später kommen dann Schauer und Gewitter zu uns, teilweise mit kräftigem Regen und Wind. Der Sonntag dann immer mal wieder mit Schauern, aber es wird nochmal warm, 24 Grad im Norden bis 32 im Süden. Die neue Woche startet dann etwas kühler. Der FFH-Verkehrsservice jetzt um kurz vor 6. Wir gucken auf die A661 Oberursel-Egelsbach. Die Abfahrt Offenbach-Taunusring ist wegen einer Baustelle bis Montagmorgen gesperrt. Eine Umleitung ist für euch eingerichtet. Und im Bad Homburger Kreuz A661 Oberursel Richtung Egelsbach ist die Verbindung zur A5 Richtung Kassel voll gesperrt. Das ganze Wochenende auch hier ist eine örtliche Umleitung für euch eingerichtet. Gute Fahrt!
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0: Einen wunderbaren guten Morgen euch. Es ist ja ein bisschen wie Heiligabend gerade, ne? Wir warten auf Regen.

0: schrägster Tankstelle herrscht absolute Trockenheit.
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3: Anke, ist heute Nacht deine letzte Gehirnzelle vertrocknet?
4: Es kann doch nicht so weitergehen mit der Dürre. Ich mache einen Regentanz.
3: Der Regen soll aus allen Wolken fallen, nicht deine Kunden.
4: Stefan, wegen der Trockenheit gibt's nur noch das Grundprogramm bei der Autowäsche mit halber Wassermenge zum doppelten Preis.
3: Das ist ja eine unterbodenlose Frechheit.
4: Es ist so trocken, dass noch nicht mal mehr das Damm-Damm weint, wenn der Regen fällt.
3: Hä?
4: Singen die nicht immer, weine nicht, wenn der Regen fällt. Damm-Damm.
5: Einmal die drei und eine Tüte Trockenpflaumen.
4: Momentchen mal bitte. Stefan, als ich gestern Mittag vor die Tür gegangen bin, ist sogar mein Schatten drin geblieben.
5: Also durch das Niedrigwasser kamen übrigens in der Donau sogar überraschend Mammutreste zum Vorschein.
4: Und wenn die versunkenen Ortschaften im Edersee noch länger freiliegen, muss für die bald ein Bürgermeister gewählt werden.
3: Das wäre doch dein Job, Anke.
4: Weil ich das gut machen würde?
3: Nee, dann tauchst du nur noch einmal im Jahr auf.
4: 98.273 Euro. Sammeln Sie Henkel Trockenpunkte? Haben Sie eine Balea Trockenshampoo-Card oder sind Sie im Heidi Klum Club?
3: Heidi Klum?
4: Die kennt sich aus mit Dürren.
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0: Man soll ja viel trinken bei dem warmen Wetter.
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0: Es ist der Samstagmorgen, 13 nach 6 und wir freuen uns jetzt schon auf Mittwoch in der Woche. 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
3: Ja. Fangen wir mal so an. Was geht denn am besten bei euch auf der Speisekarte?
4: Wir denken nur ans Essen, weißt du?
2: Also wir bieten deutsche, österreichische und internationale Küche an. Klar, das Wiener Schnitzel ist so der Klassiker, neben Kaiserschmarrn, mehrere Süßspeisen und wir haben auf jeden Fall reichlich Platz und wir nähten uns mal ein bisschen eng zusammen. Das ist kein Problem bei uns.
4: Sehr gut.
3: Wie viel Platz habt ihr normalerweise? Also jetzt, wie viele Sitzplätze könntet ihr theoretisch anbieten oder bietet
2: genau,
3: ihr
2: nur? Im Bereich haben wir 100 Sitzplätze und im Außenbereich nochmal 100 Sitzplätze, die wir aber durch unseren großen Marktplatz eventuell noch etwas erweitern können.
4: Okay. Super. Jetzt muss ich zugeben, dass ich in Fritzlar, glaube ich, noch nie war. Warum
3: kind
4: lohnt
3: Gottes.
4: Sich das?
2: Also Fritzlar hat eine ganz besondere Kulisse, gerade am Marktplatz. Man sagt auch, das Wohnzimmer von Fritzlar. 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
3: Der Dom ist toll in Fritzlar. 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
2: Genau.
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1: Ich bin Lennart Werum in Frankfurt. So einen Hype gab's um die rhythmische Sportgymnastik in Deutschland noch nie. Heute ist in der Frankfurter Festhalle die Weltmeisterschaft losgegangen und da dreht sich alles um eine Person, Daya Varfolomeev. Unsere deutsche Olympiasiegerin hat mir im Vorfeld gesagt,
2: Heim-WM ist schon was Besonderes, man kann das vielleicht einmal, zweimal im Leben mitzuerleben oder kein einziges Mal. Die Festhalle ist es was ganz anderes wie eine normale Turnhalle und ich glaube, es wird noch zig bekannter den Sportart machen.
1: Daya ist der Superstar ihrer Sportart und ein ganz großes Vorbild für viele Mädels. Was bedeutet dir das?
2: Ich bin super glücklich, dass ich das geschafft habe, auch in Deutschland diese olympische Sportart groß zu machen und ich bekomme auch ganz viele Anfragen, sowas wie, ich habe das live gesehen, mich hat das gewundert, wie sie das alles machen. Ich bin auch sehr froh, dass so kleine Kinder auch jetzt mit dem Sport anfangen und sich wirklich verlieben können.
1: Bei der Heim-WM kann Varfolomeev Historisches schaffen. 6-mal Gold ist möglich, das gab's noch nie. Bis Sonntag läuft das Gymnastikspektakel in der Festhalle.
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3: Um 6:45 hallo zu euch auf die Straßen. A4 Eisenach-Kirchheim. Zwischen Bad Hersfeld und Friedewald steht gerade ein defektes Auto auf der rechten Spur. Bitte fahrt vorsichtig. A661 Egelsbach-Oberursel. Vollsperrung im Mattomburger Kreuz in der Abfahrt zur A5 Richtung Kassel. Wegen Bauarbeiten, die dauern das ganze Wochenende bis Montag früh um 5. Eine Umleitung ist für euch eingerichtet. A661 Oberursel-Egelsbach. Die Abfahrt Offenbach-Taunusring ist wegen einer Baustelle bis Montagmorgen gesperrt. Eine Umleitung ist auch hier für euch eingerichtet. Ich bin Dani Kleidalter, wünsche euch schönes Wochenende und gute Fahrt.
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0: 7:04. Guten Morgen, Hessen. In der 36 bis 38 Grad Woche. Wow. Unter der Dachschräge ist das gefühlt auch gern mal 50 Grad heiß, oder? Super, wenn du da Homeoffice machen musst. Bei diesen Temperaturen willst du einfach nur weg aus dem Homeoffice. Und deswegen haben wir euch ein Obdach geboten mit Klimaanlage. Einer, der das dankend angenommen hat, ein Homeofficeler, der vor der Hitze zu Hause geflüchtet ist, ist der selbstständige Informatiker Daniel aus Karben. Und Kollegin Efren Gezer hat ihn am Donnerstag mal ein bisschen ausgequetscht und den Homeoffice-Mythencheck mit ihm gemacht.
1: Rennt man im Homeoffice viel verlotterter rum als in einem Job, wo man irgendwo hin muss?
2: Also ich nicht. Ich bin ganz normal gekleidet.
1: Okay, also nicht Boxershorts und T-Shirt.
2: Nein.
1: Okay. Arbeitet man im Homeoffice weniger, weil man zum Beispiel zwischendurch eine Wäscheladung anschmeißt, Mittagessen kocht oder vielleicht doch nochmal irgendwas privat anfällt, da klingelt der Handwerker, da muss man mal nochmal aufmachen und nochmal 20 Minuten quatschen. Ist es so?
2: Ich glaube schon alleine dadurch, dass man sich den Fahrtweg spart, ist man auch mal bereit, länger zu arbeiten. Und klar, Pausen macht man halt so oder so, ne? Und ob man jetzt die Pause nutzt, um halt eine Wäsche fertig zu machen oder einen Geschirrspüler auszuräumen, das ist dann vielleicht erledigt, ne?
1: Ja.
2: Deswegen denke ich halt, dass man zu Hause auch manchmal auch mehr schaffen kann, weil man auch konzentrierter arbeiten kann, wenn man alleine ist.
1: Daraus ergibt sich für mich eine andere Frage jetzt. Machst du denn auch wirklich dann mal Pause? Weil natürlich liegt es dann nahe, wenn man gerade von der Arbeit mal kurz sich mal 15 Minuten entfernt, dass man dann eine Ladung Wäsche anmacht, dass man hier nochmal aufräumt.
2: Ja. Ja. Ich meine, Pausen sind ja vorgeschrieben, muss man ja machen. Ne?
1: Ja.
2: Wie man die dann einteilt, ist dann seine eigene Sache.
1: Ja.
2: Aber das nutze ich dann schon, ja.
1: Und ist man im Homeoffice ein bisschen einsamer?
2: Das auf jeden Fall.
1: Ja.
2: Deswegen war das halt eine Gelegenheit, die ich genutzt habe, um mal auch mal wieder unter Menschen zu kommen.
0: Genau. Ja, gut. Endlich wieder normale Menschen. Schön, dass du da warst. Lieber Daniel, haben dir sehr gerne ein bisschen Kühlung verschafft. Wir wünschen allen, dass es ab Montag, wenn wir alle wieder zur Arbeit müssen, ein bisschen frischer wird. Aktuell sieht es tatsächlich danach aus. Toi, toi, toi.

Loi, ganz neu, Golden Summer bei Hitradio FFH. Seit dieser Woche, vielleicht habt ihr es hier bei uns bei FFH gehört, gibt es eine neue Barbie-Puppe. Erstmal nur in den USA zu bestellen, sieht aber ziemlich spektakulär aus. Whitney Houston als Barbie, da sieht die Soul-Diva so ein bisschen so aus wie in ihren besten 80er-Zeiten zu I Wanna Dance With Somebody. Hat so ein rosa Schlauchkleid an, wilde blonde Locken, Ohrringgebamsel, also schon sehr stylo. Aber ich muss zugeben, mir persönlich gefällt die Miley Cyrus Barbie, die gibt's schon seit Juni, fast noch ein bisschen besser. Die ist so Rockstar-mäßig unterwegs. Schick in Lederoutfit und Kluft. Ganz cool eigentlich.

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7: Protest in Schwalmstadt wegen Schließung der Geburtshilfe. Social-Media-Verbot für Jugendliche in Frankreich gestoppt. Und das Wetter erst sonnig und heiß, später Gewitter.
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7: Ich bin Ute Röttger. Guten Morgen. Demo heute gegen die Schließung der Geburtshilfe am Klinikum Schwalmstadt. Ende dieses Jahres macht der Kreissaal zu. Als Grund nennt die Asklepios-Klinik die Krankenhausreformen. FFH-Reporter Marius Franke.
8: Etwa 300 bis 500 Menschen werden hier erwartet. Die Demo startet bei der CBS-Schule in Schwalmstadt-Ziegenhain. Von dort wird Richtung Krankenhaus marschiert. Die Petition gegen die Schließung haben inzwischen über 8000 Menschen unterschrieben. Die Krankenhausreform stelle strengere Anforderungen an Kliniken mit Geburtshilfen, die man ohne finanzielle Unterstützung nicht erfüllen könne, so die Klinik. Doch die sei abgelehnt worden. Wer ab nächstem Jahr in Schwalmstadt also ein Kind erwartet, muss nach Fritzlar, Bad Hersfeld oder Marburg fahren. Über eine halbe Stunde.
7: In der Eifel kämpfen hunderte Einsatzkräfte gegen den größten Waldbrand in NRW. Die Feuerwehr rechnet mit tagelangen Löscharbeiten. Die gute Nachricht, das Feuer hat sich in der Nacht nicht weiter ausgebreitet. Im Mittelpunkt steht der Hürtgenwalder Ortsteil Gai, der gestern geräumt werden musste, weil die Flammen bedrohlich nahe kamen. Zwei Panzer der Bundeswehr schlugen deshalb in der Nacht Schneisen in den Wald, um ein Übergreifen des Feuers zu verhindern. In Frankreich ist das geplante Social-Media-Verbot für unter 15-Jährige vorerst vom Tisch. Der Verfassungsrat hat das geplante Verbot gestoppt. Das Gremium kritisiert einen unverhältnismäßigen Eingriff in die Meinungsfreiheit. Präsident Macron plant einen neuen Entwurf bis 2027. Das Niedrigwasser am Rhein macht auch den Wasserrettern schwer. Ein Großteil der sogenannten NATO-Rampen am hessischen Rheinufer ende aktuell im Trockenen, sagt Michael Hohmann, Präsident des Landesverbands Hessen der DLRG. FFH-Reporterin Nicole Schippers.
9: Wenn die Einsatzkräfte ihre Rettungsboote dort ins Wasser lassen, riskieren sie, dass die freigelegten Steine Schäden an den Anhängern anrichten, erklärt die DLRG. Zudem dauern die Einsätze wegen der zu kurzen Rampen länger. Um die Boote wieder aus dem Wasser zu bekommen, müssen die Retter Umwege zu anderen geeigneten Rampen fahren. Derzeit dienen oft Schlauchboote als Alternative. Das Problem der Rampen müsse aber gelöst werden, fordert die DLRG.
7: Bei der Leichtathletik-EM in Birmingham hat Owen Ansah sensationell Gold geholt. Der Hamburger ist der erste deutsche Europameister über 200 Meter seit 44 Jahren. Seine Zeit 19,95 Sekunden. Über 400 Meter Hürden holte Emil Adjikum Silber und auch Diskuswerferin Shanice Kraft durfte sich über ihr erstes EM-Silber freuen.
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10: Heute wieder heiß, was aber dann anders wird. Es kommt Regen. Ab nachmittags gibt's die ersten Gewitter und teilweise auch kräftige Schauer. Morgen dann auch immer noch mal Regen. Ab Montag wird's dann auch ein bisschen kühler. Der FFH-Verkehrsservice A4 Eisenach Kirchheim. Hier steht zwischen Bad Hersfeld und Friedewald ein defektes Auto auf der rechten Spur. Bitte fahrt vorsichtig. A661 Egelsbach-Oberursel. Zum einen eine Vollsperrung in Höhe Bad Homburger Kreuz in der Abfahrt zur A5 Richtung Kassel. Hier wird bis Montag früh um 5 gebaut. Die Umleitung ist für euch eingerichtet. Und die zweite Meldung für die A661 Oberursel-Egelsbach. Die Abfahrt Offenbach-Taunusring ist gesperrt, ebenfalls wegen einer Baustelle, ebenfalls bis Montagmorgen. Auch hier ist eine örtliche Umleitung für euch eingerichtet. Gute Fahrt und sicheres Ankommen.
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10: Vielleicht hattet ihr oder habt sogar noch ein Lieblingskuscheltier. Das ist ja dann sowieso das Allerschönste auf der ganzen Welt. Das kann so durchgeschnuffelt und so versuddelt sein, wie es will. Der Teddy ist einfach der Beste. Heute werden die schönsten Teddys in ganz Hessen gesucht. Aber jetzt nicht die teuren Sammlerstücke mit dem Knöpfchen im Ohr, sondern so richtig Geliebte von Kindern. Warum die sogar Bahn fahren dürfen, das hört ihr hier gleich nach Post Malone und Banana.

0: 7:07 am Samstag. Normalerweise sitzt so ein Teddybär brav im Kinderzimmer und wartet darauf, dass er kuscheln darf. Manchmal ist so ein Teddybär auch weg, dann macht's richtig Stress. Morgen solltet ihr den Teddybär allerdings unbedingt mal mit auf Tour nehmen. Der darf mit ins Feld- und Grubenbahnmuseum in Fortuna in Solms-Oberbiel. Und es wäre nicht schlecht, wenn Teddy da sein schönstes Gesicht zeigt. Es ist nämlich Teddybären-Fahrtag und die machen da einen Schönheitswettbewerb für Teddys. Sprich, eine Jury bewertet die schönsten. Aber bitte, liebe Erwachsene, jetzt nicht mit den teuren Sammler-Teddys dahin kommen. Es geht wirklich um Kinder-Kuschel-Teddys. Julia und Johannes aus Guten Morgen Hessen haben diese Woche mal nachgefragt bei Fortuna-Pressewart Marvin Stock, was Kinder und Teddys da morgen alles erwartet.
1: Wir tun die Kinder quasi einbinden, dass sie ihren Teddy mitbringen und einmal um 12 und einmal um 15 Uhr schauen wir uns dann die schönsten Teddybären an. Oh. Und die ersten 10 gewinnen einen Preis und die restlichen Kinder, weil wir wollen ja natürlich keine weinenden Augen, bekommen natürlich so einen kleinen Trostpreis, eine Art Süßigkeit oder sowas.
2: Da okay. wird dann eine unabhängige Jury sitzen, ohne genau. Herrn Lambi und ohne Jorge, hoffe ich, die schönsten Teddys der Kinder auswählen.
3: Muss man natürlich an dieser Stelle Marvin auch fragen, ob ihr auch ein psychologisches Gutachten oder sowas habt, weil ich sage mal, wie bringt man dem Kind bei, dass der Teddy, so schön aussieht?
1: Ja, wir versuchen da professionell drüber hinwegzusehen.
2: Okay. So, Marvin, ich hätte jetzt als Kind folgendes Problem gehabt. Ich hatte ein Lieblingskuscheltier, ne?
3: Ja.
2: Aber das war der Bello. Das war ein Kuschelhund und kein Teddybär. Mhm. Da seid ihr aber streng. Den hätte ich jetzt nicht mitbringen dürfen in die Grube.
1: Wir sind da relativ streng. Also es sollte schon ein Teddy sein. Und was dazu kommt, man muss ihn halt auch leider mal so für 10 Minuten kurz abgeben in unsere Obhut.
3: Wir lachen jetzt, aber ich sag mal, Teddy abgeben ist für die Kleineren ein großes Problem.
1: Aber sie haben ihren Teddy jederzeit im Blick und sie bekommen auch alle ihren Teddy zurück. Wir haben noch keinen verloren.
2: Also Häschen darf man auch nicht mitbringen, auch wenn es dieses schöne Lied gibt, Häschen in der Grube. Aber der Teddy muss in die Grube. Okay.
1: Jawohl.
0: Morgen also nur Teddys in der Grube Fortuna im Feld- und Grubenbahnmuseum in Solms-Oberbiel beim schönen Teddybärentag. Und wie gesagt, das ist was für Kinder und nichts für über ehrgeizige Teddysammler-Erwachsene. 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

0: Und herzlichen Glückwunsch nochmal an diesem ersten Schulsamstag. An alle I-Dötzchen in Hessen. Seit dieser Woche sind ganz viele Erstklässler eingeschult und hoffentlich können die sich besser erinnern an diese wunderbare Einschulungszeit als diese Herrschaften hier.
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2: Entschuldigung, ich lasse mich nur ungern stören.
3: Welche Eselsbrücken kennen Sie noch?
4: Wer nämlich mit H schreibt, ist dämlich.
3: Ja, aber nämlich schreibt man ja mit H.
4: Ich glaube nicht.
3: Ich schreibe es immer mit H.
5: Warum?
6: Ja. Ohne H.
3: Lass es uns mal buchstabieren. N.
6: Ä.
3: M.
6: L.
3: A. C. Das kommt am Ende.
4: Ja. Okay, mit dem H am Ende. Okay, richtig.
3: Würdet ihr bei dem Satz, komm, wir essen, Opa, ein Komma setzen oder nicht?
6: Nee, ich denke nicht, nein.
3: Ich würde auf jeden Fall ein Komma setzen.
6: Mhm.
3: Ohne Komma,
6: ja.
3: Da würde der Opa verspeist werden. Also es gehört hinten hin. Komm, ja. Wir essen, Komma, Opa.
6: Stimmt.
7: Ja, genau, ich bin voll hängen geblieben, oh mein Gott.
3: Also Kommas retten Leben.
6: Ja. Ja. Okay.
3: Viele schreiben heute das Wort Nonne mit 3 N. Was sagen Sie dazu?
8: Nee, also das finde ich doof.
9: Ich schreibe immer mit 3 N.
8: Ehrlich? Nee, also ich nicht so.
10: Nonne mit 3 N, das kennt man gar nicht so. Das ist aber eigentlich mit 2 N, ne?
3: Sie schreiben Nonne weiterhin mit 2 N.
11: Mit 2 N, ja, fertig.
3: Viele schreiben das heute mit 3 N. Was sagen Sie dazu?
4: Ja, vorne 1 und dann 2.
12: Sehr gut, Punkfrage.
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0: Und hier ist der FFH-Verkehrsservice. Aktuelle Warnmeldung für alle auf der A60 Rüsselsheim-Mainz. Achtung, zwischen Rüsselsheim-Mitte und Bischofsheim liegen Gegenstände auf der linken Spur. Bitte fahrt hier ganz besonders vorsichtig und kommt gut durch den Samstagmorgen.

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8: Jetzt gleich 7:35. Achtung auf der A5 Frankfurt-Darmstadt. Nochmal die Warnmeldung für euch zwischen Zeppelinheim und Langenmerfelden. Personen auf der Fahrbahn, bitte fahrt hier vorsichtig. A4, also nach Kirchheim. Zwischen Bad Hersfeld und Friedewald steht ein defekter LKW auf der rechten Spur. Bitte fahrt auch hier vorsichtig. Und die A661 Egelsbach-Oberursel ist voll gesperrt in Höhe Bad Homburger Kreuz in der Abfahrt zur A5 Richtung Kassel. Hier wird bis Montag früh um 5 gebaut. Eine Umleitung ist für euch eingerichtet. Ich bin Dani Kleider.

0: 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Mich würde ja mal interessieren, was ihr an diesem Samstag so alles vorhabt. Habt ihr schon Pläne jetzt um kurz nach 7:30? Was geht so bei euch? Falls euer Terminkalender für heute, für dieses Wochenende noch ein bisschen so aussieht wie bei hier Michael Ende in der unendlichen Geschichte.
1: Das große Nichts.
0: Wir schaffen Abhilfe.
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0: Ach, so langsam, aber sicher riecht's hier schon nach gebrannten Mandeln. Der Bad Vilbeler Markt startet direkt vor unserem Studiofenster. Heute stehen der große Festumzug und coole Live-Musik im Festzelt auf dem Programm. Außerdem natürlich Fahrgeschäfte, der Autoscooter, Breakdancer, das Riesenrad. Da habt ihr einen sensationellen Ausblick über den ganzen Markt. Bis nächste Woche gibt's hier noch Kinderschminken, eine Zaubershow, Bezirkstiershow mit Ponys, Ziegen und Rindern. Der Bad Vilbeler Markt, heute von 14 bis 23 Uhr geöffnet. Und wenn ihr da seid, winkt doch mal rüber zu uns. In Offenbach dreht sich bei der Main-Matsuri gerade alles um Japan. Im Frankfurter Rebstockbad steht dieses Wochenende Afrika im Fokus. Traditionelle und moderne Mucke von afrikanischen Künstlern, ein cooler Bazar. Langweilig wird's hier garantiert nicht. Außerdem ist das Spielmobil da und hat einen eigenen Bereich für Bobbycars, Stelzenlaufen und jede Menge Mitmach-Action für die Kinder. Großes Afrika-Fest.

0: Ausgabe vom FFH Verkehrsservice für euch jetzt um 7.41 Uhr. Achtung, auf der A648 Frankfurt-Eschborn. Hier liegen zwischen Westkreuz Frankfurt und Eschborner Dreieck Gegenstände auf der Fahrbahn. Bitte fahrt vorsichtig. Und die A4 Eisenach-Kirchheim, wir haben vorhin schon drüber gesprochen. Zwischen Bad Hersfeld und Friedewald steht kein kaputter PKW, sondern ein defekter LKW auf der rechten Spur. Bitte fahrt auch hier besonders vorsichtig. Was ihr so vorhabt mit diesem Wochenende, wollte ich eben von euch wissen. Und da habe ich direkt schon eine Antwort bekommen. Die Blechfreunde Butzbach zum Beispiel machen heute eine schöne Ausfahrt. Die sind ein Vespa-Club, weil zu heiß wird heute, geht es auch in aller Herrgottsfrühe schon los bei den Herrschaften. Jetzt gleich nämlich um 8 ist Treffen. Also, falls ihr heute auch in der Wetterau unterwegs seid, haltet gern mal Ausschau nach einer bunten Truppe mit wunderschönen, knatternden Vespas. Das sind die Butzbacher Blechfreunde.
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0: Just the way it is, das ist ein FFH Greatest Hit für euch. Und dazu Leonie, aktuell und angesagt. So baby, don't worry, you are my only. Macht ihr keinen Kopf, don't worry, hier noch vor 8.
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7: Weitere Gemeinden in Hessen rufen Wassernotstand aus. Trump will Straße von Hormus annektieren. Und das Wetter sonnig und heiß, später Gewitter.
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7: Ich bin Ute Röttger, guten Morgen. Wegen der anhaltenden Trockenheit gilt der Wassernotstand in Fulda jetzt flächendeckend, also auch in den Gemeinden Eichenzell und Ebersburg. Die Rhön-Energie schreibt, die Lage habe sich so sehr verschärft, dass das jetzt nötig sei. Komplett verboten ist damit zum Beispiel Autowaschen und das Gießen im Garten. Wer es trotzdem tut, muss mit einem saftigen Bußgeld rechnen. Im Iran-Krieg sorgt US-Präsident Trump mit einer neuen Idee für weiteren Zündstoff. Er wolle die Straße von Hormuz zum US-Gebiet erklären, sobald man den Iran besiegt habe. Das sagte Trump bei einem Wahlkampfauftritt. Der Iran weist die Ansprüche zurück. FFH-Reporterin Diana Kramer.
8: Die Pläne von US-Präsident Trump wirken zunehmend verzweifelt, denn von seinem Versprechen, den Iran-Krieg schnell zu beenden, ist er weit entfernt. Und auch die aktuelle Idee, die Meerenge zu US-Territorium zu erklären, dürfte kaum zur Deeskalation beitragen. An diesem Wochenende läuft eine 60-tägige Waffenruhe aus, die für weitere Verhandlungen geplant war. Doch es gibt weder eine Einigung, noch ruhen die Waffen. Die Straße von Hormuz ist weiter blockiert und erneut wurden dort Schiffe angegriffen.
7: Der medizinische Chef der deutschen Intensiv- und Notfallmediziner Janssens hat die Bundesregierung heftig kritisiert wegen ihrer Tatenlosigkeit beim Hitzeschutz. Die offiziell 12.500 Hitzetoten in diesem Sommer seien viel zu niedrig geschätzt, sagte er den Funke-Medien. Viele Todesfälle würden nicht als hitzebedingt erfasst, weil auf Totenscheinen zum Beispiel Organversagen stehe. Janssens fordert unter anderem einen verbindlichen nationalen Hitzeschutzplan und mehr Geld für Hitzeschutz in Kliniken. Erst leicht gewackelt, dann geglänzt und am Ende gejubelt. Darja Fafolemev hat sich bei der Heim-WM in Frankfurt zum dritten Mal in Serie zur Mehrkampf-Weltmeisterin in der rhythmischen Sportgymnastik gekrönt. Die 19-Jährige hat morgen in den Einzelfinals mit Ballband und Reifen 3 weitere Goldchancen. Jürgen Klopp ist jetzt auch ganz offiziell neuer Fußball-Bundestrainer. Heute startet sein Vertrag beim DFB. In den kommenden Wochen steht für Klopp einiges auf dem Programm, auch schon die ersten Länderspiele. FFH-Reporter Thomas Bremser.
9: Vor ein paar Tagen hat Klopp in einem Freizeitpark noch Fußball mit Kindern gespielt. Ab heute gilt der Fokus den Profis. Fast 60 Spieler hat Klopp im Auge. Sie will er in nächster Zeit beobachten. Die ersten schon beim Supercup in einer Woche zwischen Dortmund und Bayern. Der neue Bundestrainer hat gleich mehrere Baustellen. Wer wird die neue Nummer 1? Welche Spieler sortiert er aus? Und welche Rolle wird Kapitän Kimmich bei ihm spielen? Schon in rund 6 Wochen sehen die Fans Klopp an der Seitenlinie bei gleich 4 Spielen der Nations League.
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0: Heute erst nochmal wieder reichlich Sonne, 33 bis 38 Grad, das kennen wir. Was wir fast schon vergessen haben, sind Wolken, Regen, Blitz und Donner. Ja, das gibt's heute alles auch mal wieder. Die Schauer können dabei auch mal heftiger ausfallen, dazu kräftiger Wind. Auch morgen hier und da noch Regen, Wolken, aber wieder warm. Die neue Woche startet dann kühler mit Temperaturen in den 20ern. Der FFH-Verkehrsservice. Achtung, auf der A67 Darmstadt-Mönchhof-Dreieck in Höhe Darmstädter Kreuz liegt ein Reh auf der Fahrbahn. Bitte fahrt hier vorsichtig. A4 Eisenach-Kirchheim zwischen Bad Hersfeld und Friedewald steht ein defekter LKW auf der rechten Spur. Bitte fahrt auch hier vorsichtig. A661 Igelsbach-Oberursel vollgesperrt in Höhe Bad Homburger Kreuz in der Abfahrt zur A5 Richtung Kassel wegen Bauarbeiten bis Montag früh um 5. Eine Umleitung ist für euch eingerichtet. 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Große Freude heute Morgen bei mir beim Anziehen. Ganz ehrlich, normalerweise bin ich vorm Frühdienst schon froh, wenn ich das linke Hosenbein vom rechten unterscheiden kann. Mehr geht da eigentlich nicht. Heute habe ich eine Shorts angezogen, die hatte anscheinend diesen Sommer noch keinen Ausgang. Und als ich da in die Hosentasche gefasst habe, waren da 15 Euro drin. Da war ich wach. Ich bin Dani Kleideiter und ich hoffe, ihr erlebt heute auch irgendwas Schönes. Hey.

0: Baby, die Rembrandts bei Hitradio FFH. Und es ist halt, wie es ist. Seit dieser Woche läuft Hessen wieder im Normalzustand. Die Ferien sind rum, werden nicht nur von Lehrern und Schülern schmerzlich vermisst.
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2: Für mich noch einen Kaffee, Anke.
3: Mit oder mit ohne Milch?
2: Mit ohne.
3: Stefan, ich will wieder an den Punkt in meinem Leben zurück, als ich in der Bestform war. Kaum Alkohol, keine Schulden, Idealgewicht, 9 Stunden Schlaf.
2: Und dann?
3: Wurde ich eingeschult? Oh. Heute geht's doch wieder los. Ich hätte mein Auto am liebsten stehen gelassen.
2: Hab ich.
3: Hä?
2: Auf der A5 bei Homberg.
3: Ach so.
4: Einmal die 3 und das Autofahrergetränk des Tages.
2: Hä?
3: Stehkaffee?
2: Ist was?
3: Momentchen mal bitte. Stefan, nennt man die Pendler, die auf dem Weg zur Arbeit im Stau stehen, deshalb Angestellte?
4: Also Staus aus dem Nichts entstehen übrigens, wenn ein leichtes Bremsmanöver bei zu dichtem Auffahren von den nachfolgenden Fahrern immer weiter verstärkt wird. So eine Schockwelle kann sich nach hinten aufschaukeln, bis der Verkehr komplett zum Stillstand kommt.
3: Bei sowas schimpf ich ja nie.
2: So.
3: Ich raste direkt aus.
2: Manche Gespräche mit dir sind doch wie Stau.
3: Weil sich da auch was aufschaukelt?
2: Nee, sie bringen einen nicht voran.
3: €20 sammeln Sie Standpunkte, haben Sie eine Car-to-Go-Card oder sind Sie im Rennschwein Rudi Rüssel Club?
4: Nein.
3: Dann danke schön.
4: Bitte schön.
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0: Alpha-Mix. Das ist auf der einen Seite Bebe Rexha mit New Religion. Und auf der anderen Seite Rick Astley, Whenever You Need Somebody. Was für ein großartiger Hit. Gleich hier und dazu Kato und John. Aktuell und angesagt, Turn the Lights Off. Das ist der FFH-Mix. So sieht das aus hier.
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0: Um gleich 6:30. Wir gucken auf die A4, also nach Kirchheim. Zwischen Bad Hersfeld und Friedewald steht ein defekter LKW auf der rechten Spur. Bitte fahrt hier vorsichtig. A661 Egelsbach-Oberursel in Höhe Bad Homburger Kreuz ist die Abfahrt zur A5 Richtung Kassel gerade voll gesperrt wegen Bauarbeiten. Die Sperrung dauert bis Montag früh um 5. Für euch ist eine Umleitung eingerichtet. A661 Oberursel-Egelsbach. Die Abfahrt auf dem Taunusring ist wegen einer Baustelle ebenfalls bis Montagmorgen gesperrt. Auch hier ist für euch eine Umleitung klar gemacht.
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0: es geschafft. Hitradio F, Fahr der Samstagmorgen um 8:30. Nathalie Pohl, unsere Extremschwimmerin aus Marburg, ist von Frankfurt nach Köln geschwommen. Ich finde das immer noch unglaublich. 200 Kilometer in Main und Rhein mit kleinen Unterbrechungen, nachts ein bisschen Schlaf. So war Nathalie 4 Tage lang insgesamt unterwegs. Und als sie gestern Nachmittag in Köln ankommt, da ist das Erste, was sie im Bild-Zeitungs-Interview sagt.
1: Ja, erstmal kurz einen Schluck Wasser.
0: Klar, verständlich. Das Rheinwasser war wahrscheinlich nicht so lecker. Wie war es denn sonst?
1: Der erste Tag war super cool, der zweite Tag war auch cool und natürlich der dritte Tag war bei mir so ein bisschen mentales Loch. Und jetzt gerade wieder, es ist sehr emotional, hier gerade anzukommen mit so vielen Leuten.
0: Ja, es war wirklich ein riesen Begrüßungskomitee, was sich da am Deutzer Rheinufer in Köln für Nathalie aufgebaut hat. Dazu ihr ganzes Team um sie herum, alle Begleitschwimmerinnen und Schwimmer, die mit ihr unterwegs waren, die 4 Tage lang, die 200 Kilometer lange Strecke. Denen hat Nathalie erstmal ein riesen Dankeschön gewidmet und dann auch allen anderen Menschen.
1: Natürlich möchte ich mich an der Stelle noch mal bei jedem Einzelnen bedanken, der mitgespendet hat, weil das Ganze ist für einen guten Zweck gewesen. Ich habe das gemacht, damit jedes Kind in Deutschland die Chance hat, sicher schwimmen zu lernen.
0: Über 600.000 Euro Spendensumme sind zusammengekommen für diesen guten Zweck. Also nicht nur eine extrem großartige sportliche Leistung von Nathalie Pohl, sondern auch wirklich eine gute Leistung für den guten Zweck. Wenn ihr mehr hören wollt von und über Nathalie, dann schaltet morgen früh ein. Silvia am Sonntag, der Talk ab 10 Uhr mit Nathalie Pohl. Da kann sie dann mal alles erzählen und ob Mineralwasser wirklich viel besser schmeckt als Leitungswasser.
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0: immer samstags hier um kurz nach 7:30 und kurz nach 9:30 bei Hitradio FFH eure Was-ist-los-Tipps fürs Wochenende. Also das, was wir für euch an tollen Events oder Ausflugstipps so rausgesucht haben, gibt's auch immer unter der Woche nachmittags. Letzte Woche Donnerstag, das war noch in den hessischen Sommerferien, muss ich sagen, war mein Gehirn vermutlich irgendwie noch im Liegestuhl.
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0: Also das, was am Ende dabei rauskam, das klang so.
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0: Noch bis Sonntag könnt ihr bei der Sommerwerft in Frankfurt ein bunt gemixtes Programm erleben. Tanz, Theater, Musik so, und soweit, so normal. Schön was erzählt, bisschen bunt Musik drunter. Allerdings beim Aufnehmen, ja, das war eine ganz andere Nummer.
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0: Bis Sonntag könnt ihr bei der Sommerwerft in Frankfurt noch ein bunt gemixtes Programm erleben. Tanz, Theater, Musik und Workshops, aber nichts mit Murmeln. Habt ihr das gehört? Statt mir die Musik einzuspielen, hab ich dieses Geräusch hier verwendet. Murmeln, ja, Mensch, kann ja mal passieren, ne? Keine Murmeln auf der Sommerwerft, muss ich die Aufnahme nochmal neu starten. Ihr merkt's schon. Euch kann ich es verraten, es war nicht das einzige Mal, dass ich diese Aufnahme neu starten musste. Sommerhirn halt. Ich hoffe, euer Gehirn ist aus dem Urlaub mit euch zurückgekommen.
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0: kommt gleich im FFM-Mix von Shakira und Burna Boy. WM-Musik und offiziell der Sommerhit 2026. Die Die und dazu Bryan Adams, noch was Sommerliches. Allerdings ein bisschen was länger her. Summer of 69, Greatest Hit von Bryan Adams hier noch vor 9.
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4: Wie sich ein Waldbrand leicht vermeiden ließe. Trump will Straße von Hormus annektieren. Und das Wetter sonnig und heiß, später Gewitter.
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4: Ich bin Ute Röttger, guten Morgen. Rodenbach bei Hanau, Maintal oder Hattersheim. Auch in Hessen haben zahlreiche Waldbrände die Feuerwehren in Atem gehalten. Experten sagen, 95% der Waldbrände werden gelegt, entweder bewusst oder versehentlich. Manchmal reiche dabei ein kleiner Glutfunken vom Grill, sagt Ulrich Cimolino vom Deutschen Feuerwehrverband. Sein Tipp, in der Nähe von Wäldern, nicht grillen und nicht rauchen.
5: Zigaretten sind eine Brandgefahr. Also wenn ich die Zigarette nicht vernünftig ausmache, reicht der Windstoß oder Windhauch ein Lüftchen aus und die facht sich wieder an. Und wenn da eine trockene Umgebung ist, jetzt draußen das Gras und der Strohreste von der Landwirtschaft, der natürlich zündet das. Und entstehen Glutreste und die Glutreste können mit Wind, gerade auf Sonnenhängen, wenn es trocken ist, sehr schnell zur Zündung. Für ein bisschen Wind reicht.
4: US-Präsident Trump will die Straße von Hormus annektieren. Er werde sie zum Territorium der Vereinigten Staaten erklären, sagte er bei einem Wahlkampfauftritt. Zunächst müsse aber der Iran besiegt werden, der gerade eine vernichtende Niederlage erleide. Der Iran weist die Ansprüche zurück. Die Waffenruhevereinbarung mit dem Iran läuft heute offiziell aus. Ein Flugzeugfenster geht kaputt, ein Passagier wird rausgezogen, andere können ihn gerade noch festhalten. Jetzt haben US-Ermittler gesagt, wie es Anfang Juli auf dem Ryanair-Flug dazu gekommen ist. Demnach ging ein Triebwerk kaputt, Teile davon beschädigten den Rumpf der Boeing, dadurch kam es dann zum Druckabfall in der Maschine. Das Flugzeug war bei dem Vorfall auf dem Weg von Thessaloniki nach Memmingen. Eine schief heraushängende Zunge, Glubschaugen und Falten im Gesicht. Eine Mopshündin namens Ginny Lou hat es damit zu der Auszeichnung hässlichster Hund der Welt gebracht. Bilder von dem kuriosen Titelkampf findet ihr auf ffh.de und in der App. Ginnys Besitzerin kann sich nach dem traditionellen Wettbewerb im nordkalifornischen Santa Rosa nun über ein Preisgeld von $5,000 freuen. Niederlage für Wien Wiesbaden in der 3. Fußballliga. Die Hessen verlieren in Würzburg 0:4.
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0: Gewitter und Regen. Es gibt ja Kinder, die kennen das gar nicht mehr. Heute erst nochmal viel Sonne, 33 bis 38 Grad. Dann aber tatsächlich ab nachmittags ein Umschwung. Es kommen Schauer, Blitz und Donner rein. Über Nacht wird es dann ein bisschen ruhiger, was das angeht. Aber auch morgen hier und da immer noch mal Schauer, weiterhin warm. Ab Montag wird es dann deutlich kühler. Der FFH-Verkehrsservice. Wir gucken auf die A4, also nach Kirchheim. Hier immer noch der defekte LKW zwischen Bad Hersfeld und Friedewald auf der rechten Spur. Bitte fahrt vorsichtig. Und die A661 Egelsbach-Oberursel zum einen. In Höhe Bad Homburger Kreuz ist die Abfahrt zur A5 Richtung Kassel gesperrt. Hier wird bis Montag früh um 5 gebaut. Eine Umleitung ist für euch eingerichtet. A661 die Gegenrichtung Oberursel-Egelsbach. Die Abfahrt Offenbach-Taunusring ist wegen einer Baustelle bis Montagmorgen gesperrt. Auch hier ist eine Umleitung eingerichtet. 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
0: Hä? Habt ihr das gerade auch in den FFH-Nachrichten richtig gehört? Erst der Golf von Amerika statt der Golf von Mexiko und jetzt will Trump die Straße von Hormuz zur Straße von Amerika machen, quasi? Ey, so langsam aber sicher kriege ich Angst, dass der Edersee nicht mehr lange Edersee heißen wird.

0: willst du in den Ferien einfach nur weg von daheim? Triffst du, wo du auch hinguckst, irgendein Landsmann oder eine Landsmännin, Urlaub in Thailand, Spanien, Amerika und dann läuft dir doch plötzlich ein Stück Heimat über den Weg. Ein bisschen Hessen, überall auf der ganzen Welt. Wir haben euch gefragt, wo seid ihr denn im Urlaub schon mal auf ein Stück Hessen gestoßen?
1: Ich habe dieses Jahr auf Kreta eine Eintracht-Bar gesehen mit einem wunderschönen großen Attila drauf in der Nähe von Malia.
2: Wir waren vor knapp 40 Jahren in Thailand, in Pattaya haben Urlaub gemacht und da ist ein deutscher Auswanderer, der hat ein deutsches Restaurant und kann wirklich bei 45 Grad Rippchen, Sauerkraut und Haxe essen.
0: Was gibt es Leckereres? Aber es ist lustig. Ich hatte auch mal so Heimatgefühle, als wir vor Jahren in Thailand gewesen sind. Bei uns war da gerade Milky Chance aus Kassel voll angesagt. Erster großer Hit für die Jungs, damals Stolen Dance. Und plötzlich läuft das da auch in einer Strandkneipe in Thailand. Da habe ich mich voll gefreut. Ein bisschen Urlaubsfeeling jetzt in Hessen mit Milky Chance bei FFH.

0: entspannt ihr am besten? Keine Ahnung, chillen am Strand irgendwo an einem der Seen lang der Waldsee oder vielleicht im Freibad oder ihr hängt euch auf die Couch oder ihr meditiert oder ihr macht etwas, von dem mein Kollege Johannes Scherer geradezu Pickel bekommt.
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2: Spüre den Baum, werde eins mit ihm. Er ist dein Freund.
3: Wenn dir jemand das zuraunt, trägt er garantiert erdfarbene Allwetterkleidung und du machst versehentlich einen Kurs für Waldbaden. Waldbaden ist genau das Richtige für alle, die für Yoga zu unbeweglich sind und die für den Kurs gewaltfreies Aquarellmalen zu wenig Talent haben. So, wir sind ja all gern im Wald, ne? Du hörst die Wipfelrausche, die Mücke sirren, die A485 ist weit weg. Und dass Bäume dolle Alleskönner sind, das wissen wir seit Peter Wohlleben. Aber deswegen umklammere ich doch nicht für so eine halbe Stunde mit geschlossenen Augen einen 20 Meter hohen Walnussbaum und vertraue ihm an, wie mir die Kollegin Andrea aus der Buchhaltung jeden Tag auf die Nüsse geht. Es sieht auch bescheuert aus, wenn du nach dem Bad im Wald in die Zivilisation zurückkehrst. So mit Harz im Haar, dem Abdruck der Baumrinde auf der Stirn und Pusteln überall, weil so ganz Ameisenarmee auf ihrem Weg den Stamm hoch und runter über dich drüber marschiert ist. Hör mir auf mit Waldbaden. Ich wundere mich selbst, dass ich da so ruhig bleiben kann.
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8: Um 9:45 Uhr. Guten Morgen zu euch auf die Straßen. A4 Eisenach-Kirchheim zwischen Bad Hersfeld und Friedewald. Immer noch der defekte LKW auf der rechten Spur. Bitte fahrt vorsichtig. A661 Egelsbach-Oberursel. Im Bad Homburger Kreuz ist die Abfahrt zur A5 Richtung Kassel bis Montag früh um 5 gesperrt. Hier wird gebaut. Eine Umleitung ist für euch eingerichtet. A661 Gegenrichtung Oberursel-Egelsbach. Die Abfahrt auf dem Machtaunusring ist auch wegen einer Baustelle gesperrt bis Montag früh. Eine Umleitung ist auch hier eingerichtet. Ich bin Dani Kleideiter. Ich wünsche euch gute Fahrt.
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0: einfach mal wieder alte Genesis-Songs hören und auf der Couch chillen? Nein! Hitradio FFH ist hier. Wir starten zusammen in dieses Sommerwochenende. Lasst heute die Couch nicht gewinnen. Im FFH-Land bei uns gibt's doch so viel zu erleben. Hier kommen unsere Tipps für eure Region.
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0: So langsam, aber sicher riecht's hier schon nach gebrannten Mandeln. Der Bad Vilbeler Markt startet direkt vor unserem Studiofenster. Heute stehen der große Festumzug und coole Live-Musik im Festzelt auf dem Programm. Außerdem natürlich Fahrgeschäfte, der Autoscooter, Breakdancer, das Riesenrad. Da habt ihr einen sensationellen Ausblick über den ganzen Markt. Bis nächste Woche gibt's hier noch Kinderschminken, eine Zaubershow, Bezirkstiershow mit Ponys, Ziegen und Rindern. Der Bad Vilbeler Markt, heute von 14 bis 23 Uhr geöffnet. Und wenn ihr da seid, winkt doch mal rüber zu uns. In Offenbach dreht sich bei der Main-Matsuri gerade alles um Japan. Im Frankfurter Rebstockbad steht dieses Wochenende Afrika im Fokus. Traditionelle und moderne Mucke von afrikanischen Künstlern, ein cooler Bazar. Langweilig wird's hier garantiert nicht. Außerdem ist das Spielmobil da und hat einen eigenen Bereich für Bobbycars, Stelzenlaufen und jede Menge Mitmach-Action für die Kinder. Großes Afrika-Fest im Rebstockbad.

0: an diesem Gold-Samstag. Deutschland hat 200 Meter Gold bei der Leichtathletik-EM in Birmingham. Da ist Owen Unser aus Mannheim aufs Siegertreppchen gerannt. Nach Bronze in den 100 Metern, jetzt Goldmedaille auf 200 Meter. In der ARD hat Owen nach dem Rennen mal gesagt, wer ihm so die besten Tipps gegeben hat.
1: Mein Trainer hat mir gesagt, gib alles bis zum Ende. Und mein Sohn hat gesagt, Papa, zünde den Turbo. Das habe ich jetzt am Ende gemacht und ich bin mega happy.
0: Da hat er aber mal ganz schön den Turbo gezündet. Gold für den Mann aus dem FFH-Land. Wir drücken ganz feste die Daumen, dass er die Medaille auch behalten darf. Da gibt's gerade ein schwebendes Verfahren, weil Unser angeblich eine Dopingkontrolle verweigert hat. Wenn er dafür bestraft werden würde, dann könnten die EM-Medaillen ihm nachträglich aberkannt werden. Wir berichten natürlich darüber, aber jetzt freuen wir uns erstmal mit Owen und mit seinem Sohn.
1: Papa, zünde den Turbo.
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5: Protest in Schwalmstadt wegen Schließung der Geburtshilfe. Amazon-Gründer Bezos steigt beim FC Liverpool ein. Und das Wetter sonnig und heiß, später Gewitter.
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5: Ich bin Ute Röttger, guten Tag. Demo heute gegen die Schließung der Geburtshilfe am Klinikum Schwalmstadt. Ende des Jahres macht der Kreissaal zu. Als Grund nennt die Asklepios-Klinik die Krankenhausreformen. Der Protest beginnt in einer guten Stunde. FFH-Reporter Marius Franke.
6: Etwa 300 bis 500 Menschen werden hier erwartet. Die Demo startet bei der CBS-Schule in Schwalmstadt-Ziegenhain. Von dort wird Richtung Krankenhaus marschiert. Die Petition gegen die Schließung haben inzwischen über 8000 Menschen unterschrieben. Die Krankenhausreform stelle strengere Anforderungen an Kliniken mit Geburtshilfen, die man ohne finanzielle Unterstützung nicht erfüllen könne, so die Klinik. Doch die sei abgelehnt worden. Wer ab nächstem Jahr in Schwalmstadt also ein Kind erwartet, muss nach Fritzlar, Bad Hersfeld oder Marburg fahren. Über eine halbe Stunde.
5: Im Kampf gegen den großen Waldbrand im Hürtgenwald in der Eifel sind seit dem Morgen wieder Löschhubschrauber im Einsatz. Die Brandlage sei stabil, also derzeit unverändert. Das berichtet der Kreis Düren auf seiner Homepage. FFH-Reporter Thomas Bremser.
7: Die Menschen in der Ortsgemeinde Gai können etwas aufatmen. Der Landrat spricht von einer guten Nacht. Es habe sehr gute Fortschritte gegeben und es stehe auch keine riesige Rauchsäule mehr über dem Hürtgenwald. Die Bundeswehr hat in der Nacht weitere breite Schneisen in das Areal geschlagen. So konnte der Hauptbrand nicht überschlagen in andere Bereiche. Allerdings dürfen die 1400 Rettungskräfte auch heute nicht mit Regen rechnen. Es zieht sogar Wind auf. Wie sich das auf die Lage auswirkt, ist noch unklar.
5: In Frankreich ist das geplante Social-Media-Verbot für unter 15-Jährige vorerst vom Tisch. Der Verfassungsrat hat das geplante Verbot gestoppt. Das Gremium kritisiert einen unverhältnismäßigen Eingriff in die Meinungsfreiheit. Präsident Macron plant einen neuen Entwurf bis 2027. In Würzburg ist erstmals das Tollwutvirus bei einer Fledermaus nachgewiesen worden, das hat die Stadt mitgeteilt. Bereits im Juni waren im nahegelegenen Landkreis Aschaffenburg 2 Breitflügelfledermäuse positiv auf das Virus getestet worden. Das Bayerische Landesamt für Gesundheit rät zur Vorsicht, wenn die nachtaktiven Fledermäuse tagsüber angetroffen werden, orientierungslos oder gelähmt sind. Fundtiere sollten dem Veterinäramt gemeldet werden. Amazon-Gründer Jeff Bezos steigt beim englischen Spitzenclub FC Liverpool ein. Der 62 Jahre alte US-Amerikaner ist Teil eines Konsortiums, das sich eine Minderheitsbeteiligung am englischen Spitzenclub gesichert habe. Das teilte der FC Liverpool mit. Die britische BBC meldet, für seinen 30%-Anteil habe das mehrköpfige Konsortium um Bezos rund 1,8 Milliarden Euro gezahlt.
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8: Gerade dürfte es bei den meisten sehr sonnig sein im FFH-Land. Heute wird es nochmal richtig heiß. 33 bis 38 Grad. Später kann es dann aber vor allem im Bergland stark regnen und gewittern. Heute Nacht beruhigt sich's etwas. Morgen dann aber auch wieder Wolken und Regen und Gewitter bei 24 bis 32 Grad. Hier ist der FFH-Verkehrsservice um kurz vor 10. Achtung, auf der A7 Kassel-Fulda. Zwischen Bad Hersfeld West und dem Kirchheimer Dreieck, da liegt ein Holzbalken auf der linken Spur. Bitte fahrt hier besonders vorsichtig. A4 Eisenach Kirchheim zwischen Bad Hersfeld und Friedewald, da steht ein defekter LKW auf der rechten Spur. A661 Egelsbach-Oberursel in Höhe von dem Bad Homburger Kreuz ist die Abfahrt zur A5 Richtung Kassel wegen Bauarbeiten noch bis Montag früh 5 Uhr gesperrt. Eine Umleitung ist hier aber eingerichtet. Und nochmal A661, andere Richtung, Oberursel-Egelsbach. Die Abfahrt Offenbach-Taunusring, die ist wegen einer Baustelle auch bis Montagmorgen gesperrt. Auch hier ist eine Umleitung vor Ort eingerichtet. Ich wünsche euch eine gute und vor allem sichere Fahrt.
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8: Ja, guten Morgen. Wir starten heute zusammen in den Tag. Ich freue mich, dass ihr dabei seid. Und wir haben heute natürlich auch eine Knaller-Überraschung. Ich tease schon mal leicht. Es geht um eine Übernachtung in einem brandneuen Hotel. Also dranbleiben lohnt sich. Ja, schönen Samstag euch.
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1: Wie nett sind eigentlich eure Kolleginnen und Kollegen zu euch? Neckt ihr euch auch mal gerne auf der Arbeit? Bei uns kommt das gerne mal vor. Roasten, sagt ja die Gen Z dazu. Mache ich auch gerne. Gerne austeilen, aber einstecken kann ich nicht, ja? Ja, ist jetzt nicht ganz so gut. Aber ich glaube, meine Redaktion will sich an mir rächen. Sie haben gesagt so, Madeline, wir überraschen heute mal dich und meinten, spiel doch jetzt mal was ab und hörst dir vorher nicht an. Also ich mache das jetzt. Ich drücke jetzt gleich auf den Knopf und weiß nicht, was kommt. Ich sag gleich direkt dazu, ich distanziere mich von allem, falls es jetzt Quatsch sein sollte. Also ich weiß nicht, was jetzt kommt. Ich spiele es jetzt mal ab.
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1: Ja, gut, was soll ich dazu jetzt sagen? Es war so klar, dass ihr euch darüber lustig macht. Also erstmal zu meinen Fotoposen stehe ich, ja? Ja, ich habe jetzt eine Autogrammkarte und ja, ich habe coole Fotoposen gemacht. Aber ich muss sagen, danke für die kostenlose PR, liebe Redaktion. Also ich bin stolz drauf. So, wer eine haben möchte, kann mir gerne schreiben.

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9: Hallo, auf die Straßen. Es ist 10.28 Uhr. Achtung, auf der A4 Eisenach-Kirchheim. Zwischen Bad Hersfeld und Friedewald, da steht ein defekter LKW auf der rechten Spur. A661 in beiden Richtungen. In Höhe von dem Bad Homburger Kreuz ist die Abfahrt zu A5 Richtung Kassel wegen Bauarbeiten noch bis Montag früh um 5 Uhr gesperrt. Eine Umleitung ist hier eingerichtet. Und A661 Oberursel-Egelsbach, die Abfahrt Offenbach-Taunusring, ist wegen einer Baustelle auch bis Montagmorgen gesperrt. Auch hier ist eine Umleitung vor Ort eingerichtet. Ich wünsche euch eine gute und sichere Fahrt.
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9: Was tun, wenn ein Waldbrand droht? Trump will Straße von Hormus annektieren. Und das Wetter sonnig und heiß, später Gewitter.
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9: Ich bin Ute Röttger, guten Tag. Odenbach bei Hanau, Maintal oder Hattersheim. Auch in Hessen haben zahlreiche Waldbrände die Feuerwehren in Atem gehalten. Experten sagen, 95% der Waldbrände werden gelegt. Entweder bewusst oder versehentlich. Manchmal reiche dabei ein kleiner Glutfunken vom Grill, sagt Ulrich Cimolino vom Deutschen Feuerwehrverband. Dann nicht weglaufen, sondern schnellstens die Feuerwehr alarmieren.
10: Die kriegen das sowieso mitgeschickt, wenn sie sich heute bei einem modernen Leitstellensystem melden, dann sehen die, wo sie sind. Wichtig ist, erst anrufen. Erst bei der Feuerwehr anrufen, 112, da ist das und das. Dann versuchen zu löschen oder klein zu halten. Das kann man machen. Mit Wasserflaschen immer dabei, das kann man machen mit einer Bach, da nehmen wir es vielleicht dann mit Wasserflaschen Wasser schöpfen, da kann man erstaunlich viel mitmachen. So ein Grillfeuer kriege ich damit schon klein, wenn ich es ein bisschen schlau anstelle, aber sicher jetzt einfach nicht gefährden.
9: Wegen der anhaltenden Trockenheit gilt der Wassernotstand in Fulda jetzt flächendeckend, also auch in den Gemeinden Eichenzell und Ebersburg. Die Rhön-Energie schreibt, die Lage habe sich so sehr verschärft, dass das jetzt nötig sei. Komplett verboten ist damit zum Beispiel Autowaschen und das Gießen im Garten. Wer es trotzdem tut, muss mit einem saftigen Bußgeld rechnen. US-Präsident Trump will die Straße von Hormus annektieren. Er werde sie zum Territorium der Vereinigten Staaten erklären, sagte er bei einem Wahlkampfauftritt. Zunächst müsse aber der Iran besiegt werden, der gerade eine vernichtende Niederlage erleide. Der Iran weist die Ansprüche zurück. Die Waffenruhevereinbarung mit dem Iran läuft heute offiziell aus. Ein mittelschweres Erdbeben hat in der Nacht den Süden Spaniens erschüttert. Das Epizentrum liegt am Rand der historisch bedeutenden Stadt Granada. Das Beben ereignete sich in einer Tiefe von 10 Kilometern. FFH-Reporterin Diana Kramer.
11: Granada in der Provinz Andalusien zählt unter anderem wegen seiner mittelalterlichen Burg Alhambra zum UNESCO-Weltkulturerbe. Mitten in der Nacht wurde die beliebte spanische Ferienregion von dem Beben erschüttert. Über Verletzte ist bislang nichts bekannt. Es gab aber Steinschläge und Schäden an mehreren Gebäuden. Ein deutlich stärkeres Beben traf die Küste vor der indonesischen Urlaubsinsel Flores. Dort kamen laut Behörden mindestens 20 Menschen ums Leben.
9: Bei der Leichtathletik-EM in Birmingham hat Owen Unser sensationell Gold geholt. Der Hamburger ist der erste deutsche Europameister über 200 Meter seit 44 Jahren. Seine Zeit 19,95 Sekunden. Über 400 Meter Hürden holte Emil Agicum Silber. Auch Diskuswerferin Shanice Kraft durfte sich über ihr erstes EM-Silber freuen.
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12: Es ist sonnig im FFH-Land. Heute wird's nochmal richtig heiß. Temperaturen 33 bis 38 Grad. Später kann's dann aber vor allem im Bergland stark regnen und gewittern. Heute Nacht beruhigt sich das Ganze etwas. Morgen geht's dann aber weiter mit Regen und Gewitter bei 24 bis 32 Grad. Aber ich muss sagen, so eine Abkühlung ist doch auch mal ganz gut, oder? Hier ist der FFH-Verkehrsservice um kurz vor 11 und es ist ein bisschen was los auf den Straßen. Achtung auf der A4, Eisenach-Kirchheim. Zwischen Bad Hersfeld und Friedewald, da steht immer noch ein defekter LKW auf der rechten Spur. A661 in beiden Richtungen in Höhe von dem Bad Homburger Kreuz ist die Abfahrt zur A5 Richtung Kassel wegen Bauarbeiten bis Montag früh um 5 Uhr gesperrt. Eine Umleitung ist hier eingerichtet und andere Seite A661 Oberursel-Egelsbach. Die Abfahrt Offenbach-Taunusring ist auch wegen der Baustelle bis Montagmorgen gesperrt. Auch hier ist eine Umleitung vor Ort eingerichtet. Ich wünsche euch eine gute Fahrt.
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12: Hallo, hallo. Wisst ihr, was diese Woche war? Tag des Proseccos. Am 13. August, dass ich das nicht mitbekommen habe. Ich bin ja so eine kleine Prosecco-Brigitte. Ich sage immer, ist gut für den Kreislauf. Also ein Gläschen, ne? Werde ich heute Abend mal nachfeiern, diesen Tag. Ich hoffe, ihr auch. Ich wünsche euch einen schönen Samstag.
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0: Ihr wisst ja, dass ihr mir jederzeit auf ffh.de schreiben könnt, bei Überraschung FFH, mit was ich euch oder mit was ihr jemand anderen überraschen wollt. Deshalb unbedingt machen, denn die Wahrscheinlichkeit, dass eure Überraschung tatsächlich klappt, ist gar nicht mal so klein. Ich habe von Tobias Ries aus Günzburg eine Nachricht bekommen. Der hat mir geschrieben: Hallo Madeline, ihr könntet mich mit meinem absoluten Lieblingssong aus den 90ern, Knocking on Heaven's Door von Guns N' Roses, überraschen. Kennt man. Dann könnte ich an einem Samstag so richtig dazu mit Abrocken dazu mitsingen und Luft-E-Gitarre dazu mitspielen. Das könnt ihr euch nicht vorstellen. Geil. Lieber Tobi, dieser Samstag ist heute, beziehungsweise jetzt. Ich rocke auch mit. Hier ist für dich, lieber Tobi, Knocking on Heaven's Door in voller Länge.
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0: Jungs würde ich so gerne mal live singen hören. Finde ich richtig gut. Blue, you make me wanna. So, und jetzt habe ich eine kurze Verkehrsmeldung für euch. Achtung, auf der A3 Köln-Frankfurt. Zwischen dem Wiesbadener Kreuz und Raunheim, da liegt ein Holzteil auf der linken Spur. Bitte seid hier vorsichtig. Und gleich spiele ich euch die neue von Taylor Swift. I knew it, I knew you. Und außerdem kommen wir zu unserer ersten Spielrunde, also bleibt dran.
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6: Um kurz vor 11:30, hallo auf die Straßen. Achtung auf der A3 Frankfurt-Würzburg zwischen Stockstadt und Hößbach. 9 Kilometer stockender Verkehr, hier braucht ihr ungefähr 15 Minuten länger. A4 Eisenach-Kirchheim zwischen Bad Hersfeld und Friedewald. Da steht ein defekter LKW auf der rechten Spur, bitte seid hier nach wie vor vorsichtig. Und auf der A661 in beiden Richtungen. In Höhe von dem Bad Homburger Kreuz ist die Abfahrt zur A5 Richtung Kassel wegen Bauarbeiten bis Montag früh um 5 Uhr gesperrt. Eine Umleitung ist hier eingerichtet. Ich wünsche euch eine gute und sichere Fahrt.
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0: Cool, die neue von Nico Santos, Why Don't You Stay, passen dazu heute ein Dinner und Space. Dinner und Stay Special, mein Gott, von mir für euch.
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0: Ja, Englischsprache, schwierige Sprache. Wir von Überraschung FFH. Wir schenken euch heute das große Atlantic Hotel Übernachtungspaket. Das Hotel ist brandneu, öffnet erst am Montag. Und ihr könnt als einer der Ersten im Skyline-Zimmer einchecken, mit schönem Blick über Manhattan. Im Halbfinale spielen jetzt Jennifer aus Darmstadt und Carola aus Gersfeld. Hallo ihr beiden.
2: Hallo.
0: Also ich hoffe, ihr habt keine Höhenangst, ja, für das Skyline-Zimmer.
2: Nein, nein, überhaupt nicht.
0: Sehr gut, wir spielen jetzt ein Spiel, das heißt der Film. Ich gebe euch nacheinander Hinweise, die einen Film oder eine Filmreihe beschreiben. Und wer von euch weiß, was ich suche, der ruft einfach seinen Namen dran, okay? Seid ihr ready?
2: Ja.
0: Gut, dann starte ich mit den Hinweisen. Also, ich kann schon mal verraten, es geht um eine Filmreihe, die 2003 begonnen hat. Es geht um verfluchte Piraten und einen Schatz.
2: Fluch der Karibik? Jennifer.
0: Ja, kein Problem. Passiert in der Aufregung. Jennifer, das ist richtig. Fluch der Karibik. Das ging aber sehr, sehr schnell. Du bist im Finale. Oh, Glückwunsch.
3: Alles klar. Ciao.
0: Ja, und ihr könnt auch noch mitspielen. Ruft an 069 19 72 5.

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12: Auch Rettungsschwimmer sitzen gerade auf dem Trockenen. Neuer Migrantenansturm in Ceuta erwartet. Und das Wetter sonnig und heiß, später Gewitter.
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12: Ich bin Ute Röttger, guten Tag. Das Niedrigwasser am Rhein macht es auch den Wasserrettern schwer. Ein Großteil der sogenannten NATO-Rampen am hessischen Rheinufer ende aktuell im Trockenen. Das sagt Michael Hohmann, Präsident des DLRG-Landesverbands Hessen. FFH-Reporterin Nicole Schippers.
13: Wenn die Einsatzkräfte ihre Rettungsboote dort ins Wasser lassen, riskieren sie, dass die freigelegten Steine Schäden an den Anhängern anrichten, erklärt die DLRG. Zudem dauern die Einsätze wegen der zu kurzen Rampen länger. Um die Boote wieder aus dem Wasser zu bekommen, müssen die Retter Umwege zu anderen geeigneten Rampen fahren. Derzeit dienen oft Schlauchboote als Alternative. Das Problem der Rampen müsse aber gelöst werden, fordert die DLRG.
12: Der medizinische Chef der deutschen Intensiv- und Notfallmediziner Janssens hat die Bundesregierung heftig kritisiert wegen ihrer Tatenlosigkeit beim Hitzeschutz. Die offiziell 12.500 Hitzetoten in diesem Sommer seien viel zu niedrig geschätzt, sagte er den Funke-Medien. Viele Todesfälle würden nicht als hitzebedingt erfasst, weil auf Totenscheinen zum Beispiel Organversagen stehe. Janssens fordert unter anderem einen verbindlichen nationalen Hitzeschutzplan und mehr Geld für Hitzeschutz in Kliniken. Im Irankrieg sorgt US-Präsident Trump mit einer neuen Idee für weiteren Zündstoff. Er wolle die Straße von Hormuz zum US-Gebiet erklären, sobald man den Iran besiegt habe. Das sagte Trump bei einem Wahlkampfauftritt. Der Iran weist die Ansprüche zurück. FFH-Reporterin Diana Kramer.
14: Die Pläne von US-Präsident Trump wirken zunehmend verzweifelt. Denn von seinem Versprechen, den Iran-Krieg schnell zu beenden, ist er weit entfernt. Und auch die aktuelle Idee, die Meerenge zu US-Territorium zu erklären, dürfte kaum zur Deeskalation beitragen. An diesem Wochenende läuft eine 60-tägige Waffenruhe aus, die für weitere Verhandlungen geplant war. Doch es gibt weder eine Einigung, noch ruhen die Waffen. Die Straße von Hormuz ist weiter blockiert und erneut wurden dort Schiffe angegriffen.
12: In der spanischen Exklave Ceuta in Nordafrika droht angeblich ein neuer Ansturm von Migranten. Wie das marokkanische Innenministerium mitteilte, kursieren in sozialen Medien Gerüchte, am 15. August, also heute, sei die Grenze zu Spanien offen. In Ceuta sind deshalb tausende Beamte der spanischen Nationalpolizei, Soldaten und Polizisten der Guardia Civil im Einsatz. Ende Juli waren zehntausende Menschen aus Marokko nach Ceuta geschwommen. 83 Menschen ertranken dabei. Knapp 400 Gramm schwer, fast 4 Zentimeter dick, mit computerähnlicher Tastatur und Schwarz-Weiß-Display. So sah das Handy aus, das vor 30 Jahren die Ära der Smartphones einleitete. Die Einführung des Nokia 9000 Communicators galt damals als eine kleine Revolution. Mit ihm konnte man zum Beispiel ein Fax und E-Mails senden und empfangen. Das Gerät mit einem 8 MB Speicher kostete damals ein durchschnittliches Monatsgehalt 2700 Mark, umgerechnet über 1300 Euro.
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15: Heiß, heißer FFH-Land, ja, so kann man es eigentlich kurz und knapp zusammenfassen. Temperaturen 33 bis 38 Grad. Später kann es dann vor allem im Bergland stark regnen und gewittern. Heute Nacht beruhigt sich's etwas. Morgen geht's dann aber weiter mit Regen und Gewitter bei 24 bis 32 Grad. Hier ist der FFH-Verkehrsservice um kurz vor 12. Achtung auf der A3 Frankfurt-Würzburg. Zwischen Stockstadt und Hößbach 9 Kilometer stockender Verkehr. Ihr braucht hier ungefähr 15 Minuten länger. A643 Wiesbaden-Mainz in Höhe Mainz-Gonsenheim. Da ist eine ungesicherte Unfallstelle. Bitte seid hier vorsichtig. Und Achtung A661 in beiden Richtungen in Höhe von dem Bad Homburger Kreuz ist die Abfahrt zur A5 Richtung Kassel. Wegen Bauarbeiten noch bis Montag früh um 5 Uhr gesperrt. Aber eine Umleitung ist da eingerichtet. Ich wünsche euch gutes Durchhalten und vor allem eine sichere Fahrt.
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15: Ei Gude, ja, wir haben es gerade gehört. Das erste Handy vor 30 Jahren. Da war ich 3 Jahre alt. Da hatte ich noch keins. So, das war das erste Geständnis. Und die zweite Beichte von mir kommt in 10 Minuten. Es wird peinlich, kann ich jetzt schon mal verraten.
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0: Beyoncé, Sweet Dreams. Ja, ich wünsche, das, was ich euch jetzt erzähle, wäre auch ein süßer Traum.
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0: Ja, mir ist wieder was passiert. Das kann man eigentlich keinem erzählen. Aber die Redaktion fand es so lustig und meinte, das muss ich euch erzählen. Ja, klar, ist ja auch peinlich. Also, der Flughafenbesuch, der ist für mich meistens teurer als der Flug selbst. Ich bin nämlich so eine Person, die lässt sich gerne mal was andrehen. Wenn ihr euch fragt, wer kauft denn sowas? Ich. Ich bin's. Neulich habe ich mir in Palma am Flughafen einfach einen Stromvertrag andrehen lassen. Fragt bitte nicht. Die hatten da so einen lachenden Hamster als Logo. Dann haben die mir noch erzählt, ich spare. Und dann dachte ich, ach, das kann doch nicht so verkehrt sein. Tja, noch habe ich nichts gehört. Mal sehen, was da noch bei rumkommt. Ja, und wenn ihr jetzt denkt, das war's schon. Nö. Neulich habe ich auch am Flughafen eine Creme gekauft. Und ich hatte verstanden, dass die 52 Euro kostet. Tja, da habe ich mich aber offenbar verhört, denn abgebucht wurden, jetzt haltet euch bitte fest, 250 Euro. Und dann war es mir zu peinlich, das umzutauschen. Kennt ihr das? Also ich sag's euch, wenn jemand was verkaufen will, dann meldet euch einfach bei mir. Ich kann nämlich nicht Nein sagen.

0: Und gleich spiele ich euch eine richtig geile Nummer von Jamilia. Superstar, die kennt ihr noch, oder? Gleich. Noch vor halb. Ich wollte sagen, in ein paar Minuten. Bis gleich. Bleibt dran.
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0: Hallo, hallo, auf die Straßen. Achtung, auf der A3, Frankfurt-Würzburg. Zwischen Stockstadt und Hößbach immer noch 9 Kilometer stockender Verkehr. Ihr braucht hier ungefähr 15 Minuten länger. B455, beide Richtungen, ist eine Vollsperrung zwischen Oberursel-Hohemark und Oberursel-Taunus wegen eines Unfalls. Und im Rheingau-Taunus-Kreis, da ist auch eine Vollsperrung zwischen Georgenborn und der Abzweigung nach Wiesbaden wegen Bergungsarbeiten nach einem Unfall. Bitte umfahrt das Gebiet weiträumig und ja, ich wünsche euch eine gute Fahrt.

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1: Einmal so richtig luxuriös übernachten mit wundervollem Blick über Manhattan und wo die Betten noch nicht durchgelegen sind. Denn das Atlantic Hotel in Frankfurt hat noch gar nicht geöffnet. Das macht jetzt am Montag erst auf und ihr könnt einer der ersten Gäste sein. Wir verlosen nämlich heute bei Überraschung FFH ein großes Übernachtungspaket für 4 Personen. Mit Schlafen im Skyline-Zimmer inklusive 4-Gang-Menü und einem Drink in der 20 High Bar. Also wenn das nicht gut klingt, weiß ich auch nicht. Das ist ein Gewinn ganz nach meinem Gusto, muss ich sagen. Und jetzt im Halbfinale Nicole und Fabio. Hallo ihr beiden.
2: Hallo.
1: Von wo ruft ihr denn an?
2: Ich bin gerade auf dem Weg zum VfL Altendiez zu meinen Kindern zum Fußball gucken.
1: Ach cool, da drücken wir die Daumen. Aber bei der Hitze, Hilfe.
2: Ja.
1: Und Fabio?
3: Aus dem schönen Odenwald, aus Kreis Elmach.
1: Ja, schön. Wie gut sind denn eure Erdkunde-Kennisse?
3: Ja, schon.
1: Okay, pass auf. Das Spiel, was wir jetzt spielen, das heißt, wie viel ist dazwischen? Wenn man mit dem Auto auf direktem Wege von Deutschland nach Bulgarien fährt, wie viele Länder liegen dann zwischen Deutschland und Bulgarien? Die Leitung 1 fängt bei uns an zu schätzen, dann ist der andere Kandidat dran. Auf der Leitung 1, da liegt heute der Fabio. Fabio, was sagst du, wie viele Länder liegen dazwischen, zwischen Deutschland und Bulgarien?
3: Boah, schwierig, ich würde so sagen 5.
1: Und Nicole, was sagst du?
2: 4.
1: Ich zähle mal die Länder auf. Österreich 1, Slowenien 2, Kroatien 3, Serbien 4 und dann ist man in Bulgarien und damit ist Nicole im Finale. Herzlichen Glückwunsch!
2: Dankeschön!
3: Alles Gute!
1: Ja, das große Finale dann hier in einer Stunde.

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9: Demo in Schwalmstadt wegen Schließung der Geburtshilfe. Mann bei Feuer in Michelstadt schwer verletzt. Und das Wetter sonnig und heiß, später Gewitter.
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9: Ich bin Ute Röttger, guten Tag. Demo gerade gegen die Schließung der Geburtshilfe am Klinikum Schwalmstadt. Ende diesen Jahres macht der Kreissaal zu. Als Grund nennt die Asklepios-Klinik die Krankenhausreformen. FFH-Reporter Marius Franke.
10: Die Petition gegen die Schließung haben inzwischen über 8000 Menschen unterschrieben. Die Krankenhausreform stelle strengere Anforderungen an Kliniken mit Geburtshilfen, die man ohne finanzielle Unterstützung nicht erfüllen könne, so die Klinik. Doch die sei abgelehnt worden. Wer ab nächstem Jahr in Schwalmstadt also ein Kind erwartet, muss nach Fritzlar, Bad Hersfeld oder Marburg fahren. Über eine halbe Stunde.
9: US-Präsident Trump will die Straße von Hormuz annektieren. Er werde sie zum Territorium der Vereinigten Staaten erklären, sagte er bei einem Wahlkampfauftritt. Zunächst müsse aber der Iran besiegt werden, der gerade eine vernichtende Niederlage erleide. Der Iran weist die Ansprüche zurück. Die Waffenruhevereinbarung mit dem Iran läuft heute offiziell aus. Das Niedrigwasser in deutschen Flüssen könnte dazu führen, dass die Bahn alte Güterwaggons wieder auf die Schiene stellt. Die Bahntochter DB Cargo will diese reaktivieren, um ausfallende Schiffstransporte zu kompensieren. Das schreibt die Rheinische Post. FFH-Reporter Thomas Bremser.
11: 900 Güterwagen könnte die Bahn mobilisieren, das entspräche einer Ladung von 200 Schiffen. Die können derzeit kaum noch Ladung transportieren, weil zu wenig Wasser in den Flüssen ist. Darum will Verkehrsminister Bilger Schiffsfracht auf Schienen und Straßen verlagern. Einige Bundesländer haben deshalb schon das Lkw-Verbot an Sonntagen gelockert. Wenn der Transport gestört bleibt, rechnet Wirtschaftsexpertin Grimm mit höheren Preisen, etwa in der Chemieindustrie oder für Öl. Das sagte sie dem Kölner Stadtanzeiger.
9: Bei einem Feuer in Michelstadt im Odenwald ist ein Bewohner schwer verletzt worden. In einer Lagerhalle des Anwesens im Stadtteil Würzberg waren laut Polizei Strohballen in Brand geraten, die der Mann löschen wollte. Er habe Rauchgase eingeatmet und außerdem Verbrennungen erlitten, sagte ein Sprecher. Brandursache und Sachschaden müssen noch ermittelt werden. Paris Saint-Germain hat den spanischen WM-Finalhelden Ferran Torres verpflichtet. Der 26-Jährige verlässt den von Ex-Bundestrainer Hansi Flick trainierten FC Barcelona und wechselt in die französische Hauptstadt. Dort unterschrieb er einen Vertrag bis 2031. Medienberichten zufolge soll die Ablösesumme 50 Millionen Euro betragen.
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2: Es ist heiß im FFH-Land. So kann man es kurz und knapp zusammenfassen. Temperaturen 33 bis 38 Grad. Später kann es vor allem im Bergland stark regnen und gewittern. Heute Nacht beruhigt sich das Ganze etwas. Morgen geht's dann aber weiter mit Regen und Gewitter bei 24 bis 32 Grad. Hier ist der FFH-Verkehrsservice um kurz vor 1. Achtung auf der A3 Würzburg-Frankfurt. Zwischen Weibersbrunn und Hösbach sind es mittlerweile 7 Kilometer Stau. Hier braucht ihr jetzt ungefähr 20 Minuten länger. A5 Kassel-Frankfurt zwischen dem Bad Homburger Kreuz und dem Nordwestkreuz Frankfurt. Da ist eine ungesicherte Unfallstelle auf der linken Spur. Bitte seid hier vorsichtig. Und Achtung auf der A7 Fulda-Würzburg zwischen Rasthof Utrichshausen und Bad Brückenau-Volkers. Da sind es 3 Kilometer Stau. Kommt gut durch den Samstagvormittag.
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2: Jetzt für euch aus Dies und den Robert. Ich habe eben Robert Palmer gesagt. Robert meinte ich natürlich. Ey, das kommt davon, wenn man wegen der Hitze nur 4 Stunden schläft. Ne? Ich habe heute einen kleinen Knoten in der Zunge, obwohl ich würde schon sagen, einen großen. Ich hoffe, ihr verzeiht's mir. Schönen Samstag.
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0: Ich habe zwei wichtige Verkehrsmeldungen für euch. Achtung, auf der A661 Oberursel-Iggelsbach zwischen Dreieich und Langen, da liegt eine Metallkiste auf der Fahrbahn. Und Achtung, auf der A671 Mainz-Wiesbaden zwischen Hochheim-Nord und Mainz-Kastell, da liegt eine Plane auf der rechten Spur. Bitte seid hier vorsichtig.
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0: 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Und klickt auf das, muss man wirklich sagen, viel zu große Bild von mir. Und mittlerweile habe ich auch gar keine blonden Haare mehr, aber egal. Ja, und dann tippt ihr einfach drauf los und schickt mir euren Wunsch oder eure Überraschung. Also ich freue mich drauf.

0: Und gleich spiele ich euch für mich einen richtigen, also für mich ist das so ein richtiger Radiosong. Noch vor halb, bleibt dran.
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2: Um 13:30 Hallo auf die Straßen. Achtung auf der A3 Würzburg-Frankfurt. Zwischen Weibersbrunn und Hößbach 7 Kilometer Stau. Ihr braucht hier ungefähr 20 Minuten länger. A5 Kassel-Frankfurt. Zwischen dem Bad Homburger Kreuz und dem Nordwestkreuz Frankfurt. Da ist eine ungesicherte Unfallstelle auf der linken Spur. Bitte seid hier vorsichtig. Und Achtung auf der A7 Fulda-Würzburg zwischen Rasthof-Utrichshausen und Bad Brückenau-Volkers. 3 Kilometer Stau. Ich bin Madeline Zilch und ich wünsche euch eine gute Fahrt.
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1: So, das Grande Finale, jetzt Grande Mädelsfinale, würde ich sagen. Anna, Jennifer und Nicole, die spielen jetzt um unser großes Hotelpaket hier bei Überraschung FFH. Eine Übernachtung im Skyline-Zimmer im brandneuen Atlantik-Hotel in Frankfurt, das eröffnet am Montag. Ja, und die drei sind jetzt im Finale und spielen drum. Hallo ihr drei.
2: Hallo.
3: Hallo.
1: Wie aufgeregt seid ihr?
2: Ja,
1: 100%. Ja, was eine Frage. Okay, dann mache ich es auch nicht spannend. Wir starten direkt. Das Spiel heißt Die Geschichte. Und mein Redakteur, der Andi Eufinger, der war schon mal im Hotel. Und nach dieser kurzen Geschichte, die ich euch gleich vorspiele, stelle ich eine Frage dazu. Und wer die Lösung weiß, der ruft ganz laut seinen Namen rein, okay?
2: Okay.
1: Guti, dann seid ihr ready?
2: Ja.
1: Dann starte ich jetzt die Geschichte.
4: Boah, alles ganz neu hier. Das Atlantik Hotel Frankfurt öffnet erst übermorgen am 17. August. 373 Zimmer und ich bin gerade im Aufzug auf dem Weg ganz nach oben. Hier, 19. Etage, wir rasen dran vorbei, da ist der Fitnessbereich. Und jetzt kommen wir, glaube ich, zum Highlight. Ah, guck mal hier. Die 20 High Skyline Bar im 20. Stockwerk. Aus 64 Metern Höhe gucke ich jetzt auf die Frankfurter Skyline. Lecco mio. Dann jetzt noch ein Kaltgetränk und alles ist schön.
1: Ja, Kaltgetränk geht immer. So, jetzt die Frage. Wie viele Zimmer gibt es?
2: Jennifer, ja, Nicole.
1: Das war die Jennifer.
2: 373.
1: Jennifer, das ist absolut richtig. Herzlichen Glückwunsch.
2: Danke.
1: Und wen nimmst du mit?
2: Oh ja, auf jeden Fall mein Freund.
1: Ja.
2: Und noch Freunde.
1: Ja, schön. Ja, dann macht euch mal einen ganz schönen Abend, ganz schöne Nacht. Und bist noch ein bisschen sprachlos, gell?
2: Ja, absolut.
1: Ja, dann wünsche ich euch eine ganz tolle Zeit. Und die anderen, die bekommen von mir das FFH-Goodie-Bag.
2: Dankeschön. Okay. Viel Spaß.
5: Danke.
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0: Na dann mal einen schönen Samstag für euch. Hier ist Hitradio FFH. Schön, dass ihr eingeschaltet habt. Gleich habe ich aktuelle Musik für euch. Der offizielle Sommerhit 2026. Shakira und Burna Boy, Die Die, gleich bei uns im Mix. Und wir machen einen Ausflug ins Jahr 1995. Mit Simply Red. Fairground hört er bei uns noch vor zwei.
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0: Eine wichtige Verkehrsmeldung kommt gerade rein für euch. Achtung bitte, auf der A44 Kassel in Richtung Dortmund zwischen Kassel-Bad Wilhelmshöhe und Zierenberg. Da liegen Gegenstände auf der Fahrbahn. Fahrt ihr diese bitte besonders vorsichtig.
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15: Waldbrandgefahr in Hessen weiter hoch. Mindestens 30 Gräber in Frankfurt beschädigt. Das Wetter sehr heiß, bis 39 Grad.
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15: Ich bin Sarah Maxen. Guten Tag. Rodenbach Bad Schwalbach, Hattersheim. In Hessen haben zahlreiche Waldbrände in den letzten Tagen und Wochen die Feuerwehren in Atem gehalten. Experten sagen, 95% der Waldbrände werden gelegt, entweder bewusst oder versehentlich. Manchmal reiche dabei ein kleiner Glutfunken vom Grill, sagt Ulrich Cimolo vom Deutschen Feuerwehrverband.
16: Zigaretten sind eine Brandgefahr. Also wenn ich die Zigarette nicht vernünftig ausmache, reicht der Windstoß oder Windhauch ein Lüftchen aus und die facht sich wieder an. Und wenn da eine trockene Umgebung ist, jetzt draußen das Gras und der Strohreste von der Landwirtschaft, natürlich zündet das. Und entstehen Glutreste und die Glutreste können mit Wind, gerade auf Sonnenhängen, wenn es trocken ist, sehr schnell zur Zündung führen.
15: Die Sorge ist groß vor einem neuen Massenansturm von Migranten auf die spanische Exklave Ceuta in Nordspanien. Deswegen haben Spanien und Marokko ihre Sicherheitsvorkehrungen vor Ort massiv verstärkt. FFH-Reporterin Diana Kramer.
17: Die Bilder von der Erstürmung der spanischen Exklave gingen vor 2 Wochen um die Welt. Und die Sorge war groß, dass sich diese Bilder wiederholen. In sozialen Medien gab es nämlich erneut Aufrufe, sich am 15. August, also heute, auf den Weg nach Ceuta zu machen. Die Behörden in Marokko hatten vor wenigen Tagen mehrere mutmaßliche Drahtzieher dieser Aufrufe festgenommen. Parallel dazu wurde die Grenze mit Stacheldraht gesichert, Wasserwerfer stehen bereit und Patrouillenboote überwachen die Küste.
15: Durch das Niedrigwasser auf unseren Flüssen könnten viele Produkte teurer werden. Davor warnt die Wirtschaftsweise Veronika Krimm im Kölner Stadtanzeiger. Betroffen sind demnach etwa die Chemiebranche und auch der Energiemarkt. Die Deutsche Bahn plant derweil laut Rheinischer Post, alte Güterwaggons zu reaktivieren, um mehr Waren vom Wasser auf die Schiene zu bringen. Wer macht denn bitte sowas? Auf einem Friedhof in Frankfurt haben Unbekannte mindestens 30 Gräber beschädigt. Sie haben einige Pflanzen rausgerissen, sagt die Polizei. Sie ermittelt jetzt wegen Störung der Totenruhe. Unglaublicher Fund in Belgien. Bei Bauarbeiten an Abwasserleitungen haben Arbeiter 49 Goldbarren und einige Münzen gefunden, berichtet die Nachrichtenagentur Belga. Der Schatz hat laut Sender VRT einen Wert von rund 9 Millionen Euro. Wie das Gold dahin kam und wem es gehört, ist unklar.
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0: Ja, es ist ganz schön warm. Dafür kommen jetzt Richtung Nachmittag und Abend immer mehr Wolken, teils auch mit Regen, Gewittern, Hagel und Sturmböen zu uns ins FFH-Land. Und dieses wechselhafte Wetter, das hält sich dann auch in der Nacht. Morgen der Sonntag, der wird dann nicht mehr so heiß wie heute, bei Höchstwerten zwischen 26 und 32 Grad. Einige Wolken hängen dann am Himmel und es kann dann auch örtlich regnen und gewittern. Der FFH-Verkehrsservice. Mit der A3 geht's los. Würzburg in Richtung Frankfurt zwischen Weibersborn und Hößbach. 7 Kilometer Stau, da braucht er im Moment 20 Minuten länger. Und die A5 Kassel Richtung Frankfurt zwischen dem Bad Homburger Kreuz und dem Nordwestkreuz Frankfurt. Eine ungesicherte Unfallstelle auf der linken Spur. Fahrt ihr deshalb bitte vorsichtig.
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0: Boah, liebe Eltern, aber natürlich auch liebe Schülerinnen und Schüler, was war das für eine aufregende Woche, oder? Vor allem natürlich auch für die neu eingeschulten Kinder. Meine Nichte, Lucia, die wurde auch eingeschult am Mittwoch, da hat sie sich aber auch wirklich total drauf gefreut. Und nach ihrem ersten richtigen Schultag am Donnerstag hat sie mir dann sofort mal eine kleine Sprachnachricht geschickt.
18: Onkel Marvin, guten Tag. Ich war in der Schule. Mir hat da wirklich gefallen und habe Freunde gefunden. Ein Freund sogar in der Schule.
0: So kann es doch losgehen. Ich hoffe, bei euch hat der Schulstart mit den Kids auch möglichst entspannt geklappt und ihr seid gut aus den Ferien wieder, in Anführungszeichen, normalen Wahnsinn angekommen. Ich bin Marvin Ulrich, schönen Samstag.

Eine wichtige Meldung aus dem FFH-Verkehrsservice kommt rein. Achtung, auf der A67 Mannheim in Richtung Darmstadt. Zwischen dem Firnheimer Dreieck und Lorsch befinden sich Personen auf der rechten Spur wegen einem defekten Auto auf der Standspur. Bitte fahrt hier deshalb besonders vorsichtig. So, Achtung!

0: Also Hessen ist wirklich überall auf der Welt, ne? Und Urlaub in der Ferne ist ja auch einfach noch viel schöner, wenn Hessen eh schon da ist. Passend zur ersten Woche nach den Ferien haben wir die Woche ja drüber gesprochen. Axel aus Waldmichelbach zum Beispiel hat auf Costa Rica einen hessischen Bembel in einem Lokal entdeckt und sich einfach gefreut. Und auch Isis aus Schlüchtern hat ein Stück Heimat ganz weit weg entdeckt.
1: Wir waren letztes Jahr in Namibia, mitten im Nirgendwo, Hotel Malterhöhe, und haben dort ganz viele Sticker entdeckt, unter anderem von Bad Orb, von FC Bayern, auch wenn ich Eintracht-Fan bin. Aber da hatten wir jetzt keinen entdeckt. Und ja, Wahnsinn, wie weltweit wir überall doch vertreten sind, wir Hessen.
0: Das hast du absolut recht. Falls ihr jetzt sagt, hier, warte mal kurz, ich habe doch auch so eine richtig witzige Hessen-Story dazu, dann her damit. Erzähl's uns einfach gerne auch per WhatsApp-Sprachnachricht an die 069 19 72 5. Können wir schon festhalten, Hessen ist überall daheim. Schönen Samstag für euch. 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

0: Habt eine schöne Zeit an diesem Samstagnachmittag mit Hitradio FFH. Ich hab auch extra aber mal so richtig geile Musik in den Mix gepackt. Das ist so ein legendärer Song, oder? Von Michael Jackson aus den 80ern. Man in the Mirror hört ihr in voller Länge gleich hier.
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7: Geht los mit der A7 Würzburg Richtung Fulda zwischen Bad Brückenau Wildflecken und der Sintalbrücke. 3 Kilometer Stau, fahrt ihr ein bisschen langsamer. Die A45 Gießen in Richtung Hagen zwischen Haiger-Burbach und Willensdorf. Da steht ein liegengebliebenes Fahrzeug auf der rechten Spur. Auch hier bitte vorsichtig fahren. Und die A661 in beiden Richtungen. In Höhe Bad Homburger Kreuz ist die Abfahrt zu A5 Richtung Kassel wegen Bauarbeiten. Bis Montag früh 5 Uhr gesperrt. Eine Umleitung ist aber eingerichtet. Gute Fahrt!
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0: Egal, ob ihr gerade mit den Kids unterwegs seid oder einfach ein bisschen im Garten chillt. Schön, dass ihr dabei seid. Hier ist Hitradio FFH mit angesagter Musik für euch. Leonie und Callum Scott habe ich gleich für euch im FFH-Mix mit Stay und ein absoluter Klassiker von Bon Jovi. Have a nice day. Das wünsche ich euch übrigens auch. Hört ihr hier im FFH-Mix noch vor drei.
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9: Demo gegen Kreißsaalschließung in Schwalmstadt. Viele Notrufe wegen Rauchgeruch im Lahn-Dill-Kreis. Das Wetter sehr heiß, später kommen Wolken.
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9: Ich bin Sarah Maxen. Guten Tag. Für viele werdende Eltern in und um Schwalmstadt ist es ein harter Schlag. Ende des Jahres macht der Kreißsaal der Asklepios-Klinik dicht. Deswegen gab es heute Mittag eine Demonstration. FFH-Reporter Marius Franke.
10: Die Petition gegen die Schließung haben inzwischen über 8000 Menschen unterschrieben. Die Krankenhausreform stelle strengere Anforderungen an Kliniken mit Geburtshilfen, die man ohne finanzielle Unterstützung nicht erfüllen könne, so die Klinik. Doch die sei abgelehnt worden. Wer ab nächstem Jahr in Schwalmstadt also ein Kind erwartet, muss nach Fritzlar, Bad Hersfeld oder Marburg fahren, über eine halbe Stunde.
9: Weil Frachtschiffe wegen des Niedrigwassers kaum noch fahren können, überlegt die Bahn jetzt, alte Güterwaggons aus dem Ruhestand zu holen. Die ausrangierten Waggons sollen laut Rheinischer Post als Ersatz für ausgefallene Schiffstransporte auf die Schiene. FFH-Reporter Thomas Bremser.
11: 900 Güterwagen könnte die Bahn mobilisieren, das entspräche einer Ladung von 200 Schiffen. Die können derzeit kaum noch Ladung transportieren, weil zu wenig Wasser in den Flüssen ist. Darum will Verkehrsminister Bilger Schiffsfracht auf Schienen und Straßen verlagern. Einige Bundesländer haben deshalb schon das Lkw-Verbot an Sonntagen gelockert. Wenn der Transport gestört bleibt, rechnet Wirtschaftsexpertin Grimm mit höheren Preisen, etwa in der Chemieindustrie oder für Öl. Das sagte sie dem Kölner Stadtanzeiger.
9: Es stinkt nach beißendem Kunststoff oder auch nach verbranntem Holz. Das verunsichert gerade viele Menschen im Lahn-Dill-Kreis. Die Leitstelle bekommt deshalb viele Notrufe. Eine Ursache im Kreis selbst gibt es allerdings nicht. Die Behörden gehen vielmehr davon aus, dass das der Rauch eines großen Waldbrandes in der Eifel ist, der bis sogar in den Vogelsbergkreis zieht. Eine Gesundheitsgefahr besteht laut Leitstelle nicht. Bis zu 45 Grad auf den Zimmern. Die Gewerkschaft Verdi fordert, Pflegeeinrichtungen besser für Hitzeperioden zu wappnen. Solche Temperaturen seien für alte Menschen oft lebensgefährlich und für die Beschäftigten unerträglich. Die schon im Alltag viel zu knappe Personalausstattung kollabiere in Hitzephasen vollständig, sagt Verdi-Bundesvorstandsmitglied Bühler. 400 Gramm schwer, 4 Zentimeter dick und unglaubliche 2700 Mark teuer. Heute, vor genau 30 Jahren, ist der Vorläufer unseres heutigen Smartphones auf den Markt gekommen. Für Manager war der Nokia 9000 Communicator das absolute Statussymbol, weil sie damit Faxe und E-Mails senden konnten.
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0: Das waren noch Zeiten. Es ist ganz schön warm. Dafür kommen jetzt Richtung Nachmittag und Abend immer mehr Wolken. Teils auch mit Regen, Gewitter, Hagel und Sturmböen zu uns ins FFH-Land. Dieses wechselhafte Wetter, das hält sich dann auch in der Nacht. Morgen der Sonntag. Der wird dann nicht mehr so heiß wie heute bei Höchstwerten zwischen 26 und 32 Grad. Einige Wolken hängen dann noch am Himmel und es kann dann noch örtlich regnen und gewittern. Der FFH-Verkehrsservice. Los geht's erstmal mit einer Achtung-Meldung von der A3 Köln-Frankfurt. Da ist zwischen Montabaur und Dietzgarten Fahrradfahrer auf der Fahrbahn. Bitte fahrt ihr deshalb ganz besonders vorsichtig. Die A3 Würzburg Richtung Frankfurt. Zwischen Stockstadt und Hößbach 8 Kilometer Stau. Die A7 Fulda-Würzburg zwischen Bad Brückenau-Volkers und Wildflecken 4 Kilometer Stau. Und die A6/43 Wiesbaden in Richtung Mainz zwischen Mainz-Gonsenheim und dem Dreieck Mainz. Da steht ein defektes Fahrzeug in der Abfahrt. Hier bitte ein bisschen vorsichtig fahren und gut ankommen.
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0: Dann mal ein schönes heißes Wochenende für euch. Na gut, euch Bayern freut's ja, ne? Ihr habt ja jetzt erst die erste Woche Sommerferien rum. Und wenn ihr gerade bei uns hier in Hessen auf der Durchreise seid oder vielleicht ja sogar hier Urlaub macht im schönen FFH-Land, lasst's euch gut gehen und habt einen tollen Samstag. Ich bin Marvin Ulrich. Hi!

0: Waren es vielleicht die Rippchen mit Kraut in Thailand? Oder die grüne Soße in Kapstadt? Oder vielleicht auch der Handkäse in Wien? Wo habt ihr denn im Ausland so ein Stück Essen wiedergefunden? Hier ist Radio FFH. Danke auf jeden Fall schon mal für eure vielen Nachrichten und Anrufe diese Woche. Ute aus Altenstadt hatte da auch ein richtig schönes hessisches Treffen.
1: Wir waren in Namibia im Etosha Nationalpark, holten uns eine Erfrischung an einem Kiosk mitten im Nationalpark. Und was hängt neben der Tür? Ein Aufkleber, offenbarer sind überall.
0: Naja, die sind ja wirklich überall, heilig nach Bimbam. Und auch die Karin aus Kriftel hatte eine sehr überraschende Hessenbegegnung.
2: Ich habe dieses Jahr auf Kreta eine Eintracht Bar gesehen. Tatsächlich stand auch Eintracht drauf, mit einem wunderschönen großen Attila drauf. Also richtig toll, war in der Nähe von Malia.
0: Sehr schön. Also merkt's euch für den nächsten Urlaub, wenn die Eintracht-Sehnsucht zu groß ist, ne? Und wir halten fest, Urlaub ist doch auch einfach schön, wenn so ein Stück Hessen da ist und irgendwer Ei Gude sagt.

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1: Spart euch jetzt nochmal für diesen Nachmittag den Kaffee, weil ich habe gleich sowas von angesagte Musik für euch. Kato und John, Turn the Lights Off. Gleich hier in voller Länge im FFH-Mix.
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3: Die A3 Würzburg-Frankfurt zwischen Stockstadt und Hößbach. 8 Kilometer stockend. Bitte fahrt ihr deshalb besonders vorsichtig. Die A7 Fulda-Würzburg zwischen Bad Brückenau-Volkers und Bad Brückenau-Wildflecken. 2 Kilometer Stau. Auch hier bitte ein bisschen vorsichtig fahren. Und die A661 in beiden Richtungen. In Höhe Bad Homburger Kreuz ist die Abfahrt zur A5 Richtung Kassel wegen Bauarbeiten noch bis Montag früh 5 Uhr gesperrt. Eine Umleitung ist eingerichtet. Gute Fahrt durch den Samstag. Ich bin Marvin Ulrich. Hallöchen.
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0: Eine etwas ungewöhnliche Frage möchte ich bitte mal an diesem Samstagnachmittag hier bei Hitradio FFH in den Raum stellen. Nach was schmeckt der Sommer für euch? Wir haben uns dafür mal kurz umgehört.
1: Also der Sommer schmeckt für mich nach Lillet Wildberry. Ich glaube, für mich würde der Sommer nach Sonnencreme schmecken.
2: Für mich Sommer schmeckt ganz einfach nach Beck's Eis.
1: Für mich auf jeden Fall nach Aperol Spritz.
0: Ja, klar. War da auch schon was für euch mit dabei? So ein Aperolchen? Sänger James Blunt haben wir jetzt leider nicht zufällig auf der Straße getroffen. Dafür hören wir seine Antwort auf die Frage, nach was der Sommer schmeckt, jetzt trotzdem. Weil er hat ein ganzes Lied dazu gemacht. Tastes like Summer. Also schmeckt wie Sommer. Ganz neu, heute rausgekommen und jetzt schon exklusiv für euch hier im FFH Mix.
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0: Na, dann kommt mal gut durch diesen Nachmittag mit uns. Hier ist Hitradio FFH. Im FFH-Mix habe ich gleich für euch einen absoluten Klassiker. Von TLC, Waterfalls, hört ihr gleich bei uns. Und noch vor vier. Der Mann, der uns unter anderem auch in der FFH-Kneipe dieses Jahr in Fritzlar die Ehre erweist. Isaac, Always on the Run, gleich hier.
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0: Eine wichtige Verkehrsmeldung noch für euch. Achtung bitte, auf der A3 Köln-Frankfurt zwischen Kelsterbach und dem Frankfurter Kreuz steht ein defektes Auto. Bitte fahrt ihr deshalb besonders vorsichtig.
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6: DLRG kämpft mit Niedrigwasser am Rhein. Millionen Pfund in Belgien, Bauarbeiter entdecken Gold. Das Wetter bis 39 Grad, Gewitter möglich.
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6: Ich bin Sarah Maxen. Guten Tag. Das Niedrigwasser am Rhein macht es auch den Wasserrettern schwer. Ein Großteil der sogenannten NATO-Rampen am hessischen Rheinufer endet aktuell im Trocknen, sagt Michael Hohmann, Präsident des Landesverbands Hessen der DLRG. FFH-Reporterin Nicole Schippers.
7: Wenn die Einsatzkräfte ihre Rettungsboote dort ins Wasser lassen, riskieren sie, dass die freigelegten Steine Schäden an den Anhängern anrichten, erklärt die DLRG. Zudem dauern die Einsätze wegen der zu kurzen Rampen länger. Um die Boote wieder aus dem Wasser zu bekommen, müssen die Retter Umwege zu anderen geeigneten Rampen fahren. Derzeit dienen oft Schlauchboote als Alternative. Das Problem der Rampen müsse aber gelöst werden, fordert die DLRG.
6: Die Frist für die Waffenruhe zwischen dem Iran und den USA läuft an diesem Wochenende aus, aber ein Ende des Kriegs ist nicht in Sicht. Stattdessen gibt es neue Provokationen von US-Präsident Trump. Er will die Straße von Hormuz künftig zum US-Gebiet erklären. Der Iran wies die Pläne direkt scharf zurück. Die Meerenge gehöre dem Iran, heißt es vom Vize-Außenminister. Er wollte einen Strohballenbrand löschen. In Michelstadt Würzberg ist ein Mann bei seinem Löschversuch schwer verletzt worden. Er atmete laut Polizei Rauchgase ein und hat auch Verbrennungen. Warum das Stroh brannte, ist noch unklar. Dieser Fund ist millionenwert. In Belgien haben Bauarbeiter 49 Goldbarren und dazu noch Münzen gefunden, berichtet die Nachrichtenagentur Belga. FFH-Reporter Thomas Bremser.
8: Die Bauarbeiter waren gerade dabei, im Keller ein Abwasserrohr zu verlegen. Da stießen sie auf 50 Goldbarren, eingemauert in den Wänden. Die Polizei warnt jetzt Schatzsucher davor, die abgesperrte Baustelle zu betreten. Das sei absolut zwecklos. Wem das Gold gehört, ist unklar. 5 Jahre hat derjenige nun Zeit, sich zu melden. Sonst geht der Schatz an die Regierung oder die Finder.
6: Bei der Leichtathletik-EM in Birmingham hat die deutsche Sprintstaffel der Frauen überraschend das Finale verpasst. Beim letzten Wechsel auf Gina Lückenkämper klappte die Übergabe nicht. Die Männerstaffel hingegen hat den Einzug ins Finale klar gemacht. Auch Weitsprungstar Malaika Mihambo aus Heidelberg steht im Finale. Allerdings qualifizierte sie sich erst im letzten Versuch mit einem 7-Meter-Satz.
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0: Ganz schön warm. Dafür kommen jetzt Richtung Abend immer mehr Wolken, teils auch mit Regen, Gewittern, Hagel und Sturmböen zu uns ins FFH-Land. Dieses wechselhafte Wetter, das hält sich dann auch in der Nacht. Morgen der Sonntag, der wird dann nicht mehr so heiß wie heute bei Höchstwerten zwischen 26 und 32 Grad. Einige Wolken hängen dann am Himmel und es kann dann auch örtlich regnen und gewittern. Der FFH-Verkehrsservice. Los geht's mit der A3 von Würzburg in Richtung Frankfurt zwischen Aschaffenburg-Ost und Hößbach. 6 Kilometer stockend. Die A7 Fulda-Würzburg zwischen Bad Brückenau-Volkers und Bad Brückenau-Wildflecken, 2 Kilometer stockend. Und die A6 61 in beiden Richtungen. Am Bad Homburger Kreuz ist die Abfahrt zur A5 Richtung Kassel wegen Bauarbeiten bis Montag früh 5 Uhr gesperrt. Eine Umleitung ist aber eingerichtet. Gute Fahrt.
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0: Also liebe Eltern, aber auch natürlich liebe Schülerinnen und Schüler, was war das für eine aufregende Woche, oder? Vor allem natürlich für die neu eingeschulten Kinder. Meine Nichte, Lucia, die wurde auch eingeschult am Mittwoch. Da hat sie sich auch wirklich total drauf gefreut und nach ihrem ersten richtigen Schultag am Donnerstag hat sie mir dann sofort mal so eine kleine Sprachnachricht geschickt.
9: Onkel Marvin, guten Tag. Ich war in der Schule, mir hat es da wirklich gefallen und habe Freunde gefunden. Ein Freund sogar in der Schule.
0: Super, so kann es doch losgehen. Ich hoffe, bei euch hat der Schulstart mit den Kids auch möglichst entspannt geklappt und ihr seid gut aus den Ferien wieder, in Anführungszeichen, im normalen Wahnsinn angekommen. Ich bin Marvin, schönen Samstag.

0: Nach vier, hier ist der FFH-Verkehrsservice. Achtung bitte auf der A49 Gießen in Richtung Kassel. Zwischen Schwalmstadt und Neuental, da liegt ein Metallteil auf der linken Spur. Bitte fahrt ihr deshalb besonders vorsichtig. Was bei uns im FFH-Land alles wieder los ist an diesem Wochenende. Es ist Bad Vilbeler Markt. Es ist Elvis Presley Fest in Bad Nauheim. Drachenboot Cup in Gießen. Sommerfest im Wildgehege Herborn. Schweinetrogrennen in Malzfeld. Und. Wo geht's bei euch hin? Barbara Rickert aus Seligenstadt hat noch einen richtig tollen Tipp für heute Abend.
1: Ihr braucht eine Abkühlung? Dann kommt jetzt am Samstag zum DLRG Nachtschwimmen nach Seligenstadt. Los geht's ab 21 Uhr im Freischwimmbad und Rutsche- und Schwimmerbecken sind natürlich auch geöffnet. Wir freuen uns auf euch.
0: Das klingt doch super, oder? Nachtschwimmen hab ich auch noch nicht gemacht. Cool. Von 21 bis 0.30 Uhr, 5 Euro kostet's, 3 Euro ermäßigt, auch richtig schön beleuchtet mit Musik und das Kiosk hat auf. Also gut Plansch. Und egal, was ihr am Wochenende vorhabt, ich wünsche euch viel Spaß.

0: angesagte Musik für euren Samstagnachmittag. Gleich bei uns im Mix von den Backstreet Boys. Bottle Up hört ihr gleich hier.
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0: 2 Meldungen habe ich für euch. Die A3 Würzburg-Frankfurt zwischen Aschaffenburg-Ost und Hößbach 6 Kilometer stockend und die A661 in beiden Richtungen. Am Bad Homburger Kreuz, da ist die Abfahrt zur A5 in Richtung Kassel wegen Bauarbeiten noch bis Montag früh um 5 Uhr gesperrt. Eine Umleitung ist aber eingerichtet. Kommt gut durch den Samstag. Ich bin Marvin Ulrich. Hi.
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0: richtig gute Musik. Gleich bei uns im FFH Mix von den Red Hot Chili Peppers. In FFH Greatest Hit aus dem Jahr 2000. Californication hört ihr gleich bei uns. Und angesagte Musik von Taylor Swift. Absolut angesagt. The Fate of Ophelia hört ihr im FFH-Mix noch vor 5.
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0: Wichtiges von den Straßen noch. Achtung bitte auf der A3 Köln in Richtung Frankfurt zwischen dem Wiesbadener Kreuz und Raunheim. Hier sind Personen auf der Fahrbahn. Bitte fahrt hier in beiden Richtungen besonders vorsichtig.
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2: Viele Notrufe wegen Rauchgeruch im Landil-Kreis. Verdi will mehr Hitzeschutz für Pflegeheime. Das Wetter sehr heiß, Wolken im Anmarsch.
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2: Ich bin Sarah Maxen. Guten Tag. Es stinkt nach beißendem Kunststoff oder auch nach verbranntem Holz. Das verunsichert gerade viele Menschen im Landil-Kreis. Die Leitstelle bekommt deshalb viele Notrufe. Es konnte aber keine Ursache im Kreis gefunden werden. Stattdessen gehen die Behörden davon aus, dass das der Rauch des großen Waldbrandes in der Eifel ist. Dort im Hürtgenwald kämpfen noch immer 1400 Einsatzkräfte gegen den größten Waldbrand der NRW-Geschichte. Es gibt Fortschritte, aber der Wind spielt eine große Rolle. FFH-Reporter Thomas Prockt.
3: Noch keine Entspannung, aber vorsichtiges Aufatmen. Die Einsatzkräfte im Hürtgenwald sind zuversichtlich, dass es weiter vorangeht bei der Brandbekämpfung. Der Landrat von Düren, Nolten, hofft, dass auch die evakuierten Menschen bald in ihre Häuser und Wohnungen zurückkehren können. Vorher sollen aber noch die angekündigten Gewitter abgewartet werden, denn Sturmböen könnten die Feuer wieder anfachen und in eine gefährliche Richtung treiben.
2: Bei einem schweren Unfall in der Nähe von Wiesbaden ist am Mittag ein Autofahrer ums Leben gekommen. Der 41-Jährige verlor laut Polizei die Kontrolle über seinen Wagen und prallte frontal gegen einen Baum. Warum, ist noch unklar. Rettungskräfte haben versucht, den Mann wiederzubeleben, allerdings ohne Erfolg. Er starb noch an der Unfallstelle. Bis zu 45 Grad auf den Zimmern. Die Gewerkschaft Verdi fordert einen deutlich besseren Hitzeschutz in unseren Pflegeheimen. Bund und Länder müssten ein Sofortprogramm auflegen, heißt es aus dem Bundesvorstand. FFH-Reporter Jan-Henna Reitze.
4: Ein Großteil der Pflegeheime in Deutschland sei nicht auf hohe Temperaturen vorbereitet. Hitze sei für Beschäftigte unerträglich und für Bewohnerinnen und Bewohner lebensgefährlich, argumentiert die Gewerkschaft. Mehr Klimaanlagen und energetische Sanierung mit Geld vom Staat sollen die Bedingungen verbessern. Das wird auch schon von anderen Seiten gefordert. Allerdings explodieren die Kosten rund um Pflege sowieso schon. Die Bundesregierung will diese Kosten mit einer Reform senken.
2: Für unsere hessischen Teams war in der Fußball-Regionalliga Südwest heute nicht wirklich was zu holen. Der TSV Steinbach-Halger hat gegen Aufsteiger Aalen nur ein Unentschieden geholt, 1:1. Fulda-Lenerz hat gegen Sandhausen mit 3:4 verloren und die zweite Mannschaft von Eintracht Frankfurt mit 2:3 gegen die Stuttgarter Kickers.
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5: Es ist ganz schön warm, ne? Wir kommen jetzt Richtung Abend. Immer mehr Wolken, teils auch mit Regen, Gewittern, Hagel und Sturmböen zu uns ins FFH-Land. Dieses wechselhafte Wetter, das hält sich dann auch in der Nacht. Morgen, der Sonntag, der wird dann nicht mehr so heiß wie heute bei Höchstwerten zwischen 26 und 32 Grad. Einige Wolken hängen dann am Himmel und es kann dann auch örtlich regnen und gewittern. Der FFH-Verkehrsservice geht los mit der A3 Würzburg-Frankfurt zwischen Aschaffenburg-Ost und Hößbach, 6 Kilometer stockend. Die A5 Kassel in Richtung Frankfurt zwischen dem Bad Homburger Kreuz und dem Nordwestkreuz Frankfurt. Da steht ein defektes Auto auf der Fahrbahn, bitte fahrt hier vorsichtig. Und die A45 Aschaffenburg Richtung Gießen zwischen Florstadt und Wölfersheim, eine ungesicherte Unfallstelle. Auch hier bitte Vorsicht.
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5: Dann mal ein schönes heißes Wochenende für euch. Euch Bayern freut's ja, ne? Ihr habt ja jetzt erst die erste Woche Sommerferien rum. Und wenn ihr gerade bei uns hier in Hessen auf der Durchreise seid oder vielleicht sogar hier Urlaub macht im schönen FFH-Land, lasst's euch gut gehen und habt einen tollen Samstag. Ich bin Marvin. Hallo zusammen.

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0: 12 nach 5 an diesem Samstagnachmittag mit Hit Radio FFH. Ich möchte jetzt einfach mal behaupten, diesen Mann kennt in Deutschland wirklich jeder. Herbert Grönemeyer. Was der alles für Mega-Hits in den letzten Jahrzehnten rausgehauen hat. Und einer davon ist Männer. Kennen wir alle, haben wir schon unzählige Male gehört. Aber was steckt da eigentlich hinter? Kollegin Dani Kleideiter sagt's euch in ihrer nächsten Hit-Story.
1: Männer. Herbert Grönemeyer singt über sich und seinesgleichen. In einer Zeit, in der es offiziell nur zwei Geschlechtertypen gibt, macht sich Herbert lustig über die eigene Hälfte der Weltbevölkerung.
2: Ich finde, Mütter erziehen Männer immer nur, Junge, du musst stark sein, nicht weinen. Und Mädchen wird allein von früh auf komplizierter und filigraner erzogen. Für den Lebenskampf meine ich besser geeignet als Männer. Ich bin gern Mann, ich glaube, ich bin vielleicht nicht der typische Mann. Etwas weich, etwas blond.
1: Da schon ziemlich viel Selbsterkenntnis für damalige Verhältnisse. Respekt. Aber was soll das? Was steckt dahinter? Die Frage muss heißen, wer steckt dahinter? Es ist wohl Herberts damalige Freundin und Lebensliebe Anna, die er später auch heiratet. Daheim gibt's immer wieder Diskussionen über vermeintlich männliche Stereotype, die Anna immer wieder respektlos in Frage stellt. Und damit inspiriert sie ihr Schatzi 1984 zu seinem ersten großen Hit. Herbert Grönemeyers Album 4630 Bochum. Es wird in Deutschland noch vor Michael Jacksons Thriller das meistverkaufte Album des Jahres.

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1: Schön mal einen Blick auf die Straßen mal werfen gerade. Hier ist der FFH-Verkehrsservice. Achtung bitte, auf der A66 Wiesbaden in Richtung Frankfurt. Zwischen Diedenbergen und Hofheim, da liegen Fahrzeugteile auf der Fahrbahn. Bitte fahrt ihr deshalb besonders vorsichtig.

0: einen kleinen Ausflug 40 Jahre zurück gleich.
1: Ja, und zwar ins Jahr 1986 mit Salt and Pepper. Push it real good. Push it real good.
0: Ja, hören wir gleich hier in voller Länge.
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0: Zwei Meldungen habe ich für euch. Wir fangen an mit der A3 Würzburg in Richtung Frankfurt. Zwischen Aschaffenburg-Ost und Hößbach 4 Kilometer stockend. Und die A661 in beiden Richtungen. Am Bad Homburger Kreuz ist die Abfahrt zur A5 Richtung Kassel wegen Bauarbeiten bis Montag früh noch um 5 Uhr gesperrt. Eine Umleitung ist aber eingerichtet. Kommt gut durch diesen Samstag. Ich bin Marvin Ulrich. Hi!
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0: Hier ist Hitradio FFH am Samstagnachmittag und das freut uns natürlich alle wirklich sehr. Unsere liebe Evren ist für den Deutschen Radiopreis nominiert. Sie geht am 10. September in Hamburg in der Kategorie Bester Moderator, beste Moderatorin ins Rennen und holt sich dann natürlich auch hoffentlich die Trophäe. Ganz viele von euch haben ja schon geschrieben auf Social Media, um ihr zu gratulieren. Absolut verdient, schreibt zum Beispiel Alexander aus Ingelheim auf der FFH Facebook-Seite. Oder auch Monika aus Bad Homburg drückt die Daumen, dass es klappt. Und Evren, natürlich, auch von mir nochmal. Wir haben es zwar schon persönlich gemacht, aber natürlich die fettesten Glückwünsche. Ich drück dir wirklich hart die Daumen. Jetzt gibt's aber erstmal Komplimente in Hessens lustigster Tankstelle.
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2: Für mich noch einen Kaffee, Anke.
3: Achtung, Stefan, sie kommt!
2: Das ist Evren von FFH?
3: Ja! Kapelle, 1, 2, 2, 2. Einmal die 7 und dann sagt Breckis, was denn hier los? Sie sind doch für den Deutschen Radiopreis nominiert. Herzlichen Glückwunsch!
4: Oh, dankeschön. Woher wussten Sie, dass ich heute hier vorbeikomme?
2: Ein Besuch in Ankes Tanke ist immer für die Katz.
4: Sie meinen die Breckis.
3: Wenn man FFH hört, ist man immer gut informiert.
4: Ja.
3: Ich weiß auch, dass Sie schon zusammen mit Taylor Swift 14 Grammys gewonnen haben.
4: Ich?
3: Taylor davon 14 und Sie keinen.
4: Egal. Jetzt kriege ich ja erstmal den deutschen Benzinpreis.
2: Der deutsche Radiopreis ist aber besser.
4: Ja, das stimmt.
3: Ach ja?
2: Danach fühlt man sich wenigstens ausgezeichnet.
3: Nach 93.345 Euro sammeln Sie Golden Globes Punkte. Haben Sie eine FIFA-Friedenspreiscard oder sind Sie im Oscars Club?
4: Nein.
3: Dann danke schön.
4: Bitteschön.
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5: Demo gegen Kreißsaal-Schließung in Schwalmstadt. Augenärzte melden erste Schäden nach Sonnenfinsternis. Das Wetter bis 39 Grad, Gewitter möglich.
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5: Ich bin Sarah Maxen. Guten Tag. Für viele werdende Eltern in und um Schwalmstadt ist es ein harter Schlag. Ende des Jahres macht der Kreißsaal der Asklepios-Klinik dicht. Dagegen gab es heute Mittag eine Demonstration. FFH-Reporter Marius Franke.
6: Die Petition gegen die Schließung haben inzwischen über 8000 Menschen unterschrieben. Die Krankenhausreform stelle strengere Anforderungen an Kliniken mit Geburtshilfen, die man ohne finanzielle Unterstützung nicht erfüllen könne, so die Klinik. Doch die sei abgelehnt worden. Wer ab nächstem Jahr in Schwalmstadt also ein Kind erwartet, muss nach Fritzlar-Bad Hersfeld oder Marburg fahren, über eine halbe Stunde.
5: Stacheldraht, Wasserwerfer und tausende Soldaten. Spanien und Marokko haben die Grenze zur Exklave Ceuta massiv abgeriegelt. Die Länder wollen so einen neuen Massenansturm von Migranten verhindern. Dazu wurde vorher in sozialen Netzwerken aufgerufen. Aktuell ist die Lage an der Grenze aber völlig ruhig, berichtet ein dpa-Reporter vor Ort. Wer die Sonnenfinsternis ohne Spezialbrille angeschaut hat, der könnte die Quittung dafür erst jetzt bekommen. Augenärzte melden die ersten Patienten mit Netzhautschäden und rechnen in den kommenden Tagen mit weiteren Fällen, berichtet das Redaktionsnetzwerk Deutschland. Die Netzhaut hat keine Schmerzrezeptoren, deswegen fallen Verletzungen oft erst deutlich später auf. Die gute Aufklärung vor der Sonnenfinsternis habe aber dafür gesorgt, dass massenweise schwere Augenverletzungen ausgeblieben sind, so die Experten. Wer macht denn bitte sowas? Auf einem Friedhof in Frankfurt haben Unbekannte mindestens 30 Gräber beschädigt. Sie haben einige Pflanzen rausgerissen, sagt die Polizei. Sie ermittelt jetzt wegen Störung der Totenruhe. Dieser Fund ist millionenwert. In Belgien haben Bauarbeiter 49 Goldbarren und dazu noch Münzen gefunden, berichtet die Nachrichtenagentur Belga. FFH-Reporter Thomas Bremser.
7: Die Bauarbeiter waren gerade dabei, im Keller ein Abwasserrohr zu verlegen. Da stießen sie auf 50 Goldbarren, eingemauert in den Wänden. Die Polizei warnt jetzt Schatzsucher davor, die abgesperrte Baustelle zu betreten. Das sei absolut zwecklos. Wem das Gold gehört, ist unklar. 5 Jahre hat derjenige nun Zeit, sich zu melden. Sonst geht der Schatz an die Regierung oder die Finder.
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8: Ja, auch dieser Samstag ist super für das Freibad oder den See gewesen und blöd für alle, die im Dachgeschoss ohne Klima wohnen. Bis zum Abend bleibt es heiß, bei bis zu 39 Grad. In der Nacht kann es deshalb auch die ersten Gewitter und Regenschauer geben, aber nicht überall. Jetzt zum Beispiel regnet es und gewittert schon im Rheingau. Morgen dann am Sonntag wird es schwüler, aber nicht mehr ganz so heiß, dann nur noch 31 Grad und ein Mix aus Sonne, Wolken und Regen, ebenfalls mit Gewitter. Der FFH-Verkehrsservice um kurz vor 6. Wir starten mit der A3 Würzburg Richtung Frankfurt. Hier stockt es auf 4 Kilometer zwischen Aschaffenburg-Ost und Hößbach. Nochmal die A3, jetzt Frankfurt Richtung Köln. Zwischen Bad Camberg und der Abfahrt Limburg Süd. Vorsicht, da steht ein kaputtes Fahrzeug in der Abfahrt. Und die A661 leider in beiden Richtungen. In Höhe Bad Homburger Kreuz, da ist ja die Abfahrt zur A5 Richtung Kassel wegen geplanter Bauarbeiten bis Montagmorgen um 5 gesperrt. Es gibt aber eine Umleitung. Kommt mir alle gut und sicher an.
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8: Ja, zusammen durch diesen heißen Samstagabend geht. Schön, dass ihr bei mir seid. Wir lassen diesen Sommertag zusammen ausklingen mit ganz frischer, toller, neuer Musik. Also ganz tollen Sommerhits und Tickets für das Sossenheim Open Air. Alles bei mir.
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war die erste Arbeitswoche nach diesen langen, schönen, hessischen Schulferien auch so anstrengend bei euch? Also ich träume, glaube ich, immer noch von DIN A4 großen Heftumschlägen und Sachen, die ich vergessen habe und verschiedenen Pinselgrößen und ach, was ich da alles besorgen musste für meine zwei Schulings. Gut, ich habe jetzt alles besorgt und nach einer Woche frühem Aufstehen grooven wir uns auch so langsam wieder ein und die Laune, die ist auch schon wieder besser. Jetzt aber ist die schönste Zeit für dich der Woche. Es ist Samstagabend, viele haben das meiste schon hinter sich gebracht, die Arbeit ist rum. Und bevor ich gleich wieder Tickets für ein super Event raushaue, gibt es jetzt mal für euch neue Musik und zwar von einem Kelly. Aber dieser Kelly ist längst nicht mehr nur der Sohn von Patricia Kelly. Er ist vielmehr Iggy Kelly heißt er. Er ist Jahrgang 2003, also noch ein junger Spund, macht inzwischen selbst, wie gesagt, erfolgreich Musik. Bekannt wurde er aber schon vor langer Zeit bei The Voice Kids. Und wie gesagt, mittlerweile ist er Solo unterwegs und das, wie gesagt, auch mit gutem Erfolg. Hier ist also für uns alle ganz frische, tolle, neue Musik von einem Kelly. Hier ist Iggy Kelly und Miracle bei FFH. Schönen Samstag euch.

0: Kuschelrock vom Feinsten. Und Alex Max Band geht's in diesen Samstag. Und gleich für uns alle auf der Playlist. Bisschen was Fettigeres. London Beat, You Bring On The Sun. So, da hatten wir heute genug, aber wenigstens aus dem Radio noch.
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0: Kassel wegen Bauarbeiten bis Montagmorgen um 5 gesperrt. Es gibt aber eine Umleitung. Ich bin Katrin Sawatzki, wünsche euch eine gute und sichere Fahrt und habe wie versprochen gleich Tickets für das Frankfurt-Sossenheim Open Air für die Mallorca-Style-Party. Wer da Lust hat, schon mal dranbleiben.
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können doch alle zusammen schnipsen. Fröhliches Schwitzen an diesem Samstagabend. Noch ist es richtig schön heiß. Morgen soll es ja ein bisschen kühler werden und auch mal regnen. Bevor wir aber gleich zusammen in die Sonne reiten mit einem coolen Partyhit, habe ich für euch Tickets für eine ganz besondere Tanzparty. Für alle, die vielleicht dieses Jahr nicht zum Ballermann konnten, aber auf den Malle-Sound stehen, habe ich Tickets für das Sossenheim Open Air. Mallorca-Style zum Beispiel mit ihm hier.

0: Kleinen und Nina Reh. Und zwar am 20. August, also nächsten Donnerstag. So, wer hat Bock auf ein tolles Open Air in Frankfurt-Sossenheim mit richtig guter Stimmung? Der ruft jetzt an 069 19 72 5. Und zum Einstimmen habe ich einen Künstler, von dem ich tatsächlich bis eben nicht wusste, dass der aus meiner Hood kommt. Also ich bin ja in Karlstein-Groß-Welzheim aufgewachsen. Und der junge Mann, den ich gleich spielen werde, der ist DJ, Produzent und Sänger in der kommt aus Alzenau, aus Höschstein, also bei mir um die Ecke. Luca Dante Spadafora. Zusammen mit Peter Plati, ihr kennt vielleicht den Song. Mädchen auf dem Pferd. Also, wer Tickets will für dieses super Event, 069 19 72 5.
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10: Mann stirbt nach Gewalttat in Künzell. 0:7 Debakel für Eintracht Frankfurt. Das Wetter heiß, aber teils wolkig. Gewittergefahr.
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10: Ich bin Sarah Maxen. Guten Abend. Tödliche Gewalttat in Künzell-Engelhelms im Kreis Fulda. Ein 72-Jähriger ist da heute getötet worden. Eine 67-Jährige wurde schwer verletzt. Die Polizei hat einen 46 Jahre alten Tatverdächtigen festgenommen. Er ist laut den Ermittlern mit den Opfern verwandt und soll mit massiver Gewalt auf die beiden eingewirkt haben. Die Hintergründe der Tat sind noch unklar. Weil Frachtschiffe wegen des Niedrigwassers kaum noch fahren können, überlegt die Bahn jetzt, alte Güterwaggons aus dem Ruhestand zu holen. Die ausrangierten Waggons sollen laut Rheinischer Post als Ersatz für ausgefallene Schifftransporte auf die Schiene. FFH-Reporter Thomas Bremser.
11: 900 Güterwagen könnte die Bahn mobilisieren. Das entspräche einer Ladung von 200 Schiffen. Die können derzeit kaum noch Ladung transportieren, weil zu wenig Wasser in den Flüssen ist. Darum will Verkehrsminister Bilger Schiffsfracht auf Schienen und Straßen verlagern. Einige Bundesländer haben deshalb schon das Lkw-Verbot an Sonntagen gelockert. Wenn der Transport gestört bleibt, rechnet Wirtschaftsexpertin Grimm mit höheren Preisen, etwa in der Chemieindustrie oder für Öl. Das sagte sie dem Kölner Stadtanzeiger.
10: Die Frist für die Waffenruhe zwischen dem Iran und den USA läuft an diesem Wochenende aus, aber ein Ende des Kriegs ist nicht in Sicht. Stattdessen gibt es neue Provokationen von US-Präsident Trump. Er will die Straße von Hormuz künftig zum US-Gebiet erklären. Der Iran wies die Pläne direkt scharf zurück. Die Meerenge gehöre dem Iran, heißt es vom Vize-Außenminister. Bis zu 45 Grad auf den Zimmern. Die Gewerkschaft Verdi fordert, Pflegeeinrichtungen besser für Hitzeperioden zu wappnen. Solche Temperaturen seien für alte Menschen oft lebensgefährlich und für die Beschäftigten unerträglich. Die schon im Alltag viel zu knappe Personalausstattung kollabiere in Hitzephasen vollständig, sagt Verdi-Bundesvorstandsmitglied Bühler. Was ein Debakel für Fußball-Bundesligist Eintracht Frankfurt. Im letzten Test vor dem Saisonstart nächste Woche verlieren die Hessen 0:7 beim englischen Premier League-Club Brentford. FFH-Reporterin Sonja Pahl.
12: Trainer Adi Hütter lässt in der ersten Hälfte die Mannschaft spielen, die er für am stärksten hält, aber die lässt ihn von Beginn an im Stich. 0:1 schon nach nur 2 Minuten vor dem zweiten Treffer patzt Torwart Kauer Santos und kurz nach dem 0:3 muss vor der Pause noch Kapitän Koch verletzt vom Platz. Nach dem Wechsel geht es dann heftig weiter. Brentford trifft und trifft, Eintracht Abwehr, die gibt es nicht. Hütter bringt neue Spieler, aber auch das hilft nicht, Generalprobe komplett vergeigt.
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10: Ein sehr heißer Samstag geht zu Ende. Hier und da gibt es schon die ersten Gewitter, zum Beispiel im Rheingau, in Südhessen oder teilweise auch im Rhein-Main-Gebiet. Heute Nacht kann es auch hier und da mal Gewitter geben. Der Sonntag, der wird dann zwar auch schwül, aber nicht mehr ganz so heiß. Auch da ein Mix aus Sonne und Gewittern bei höchstens 32 Grad. Und so geht es auch am Montag weiter beim meist trockenen 27 Grad. Der FFH-Verkehrsservice mit einer frischen Meldung für alle, die auf der A5 Kassel Richtung Frankfurt unterwegs sind. Vorsicht, zwischen Bad Homburger Kreuz und Nordwestkreuz Frankfurt, da liegen mehrere Fahrzeugteile auf der Fahrbahn rum. Die A3 Würzburg-Frankfurt, immer noch 4 Kilometer stocken zwischen Aschaffenburg-Ost und Hößbach. Und die A661 in beiden Richtungen. In Höhe Bad Homburger Kreuz, da ist die Abfahrt zur A5 Richtung Kassel wegen Bauarbeiten bis Montag früh um 5 Uhr gesperrt. Es gibt aber eine Umleitung. Kommt mir alle gut und sicher an.
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10: Na, wer feiert nächsten Donnerstag beim Sossenheim Open Air? Zumal es Sound, vielleicht mit dem besten Buddy oder dem Schatze Bobbes. 069 1972 5. Noch habe ich ein paar Tickets.
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0: an eurem Samstagabend und Partygrüße gehen jetzt raus nach Hattersheim zum Carsten. Carsten, du hast Bock auf Party im Malle-Style?
1: Genau.
0: Ja, warst du schon mal am Ballermann?
1: Am Ballermann direkt noch nicht, nee.
0: Ja, ich bin nämlich tatsächlich auch schon ein paar Mal vorbeigelaufen, aber ich war jetzt nie drin im Bierkönig und Co. Aber das soll ganz gut sein, so wenn man auf die Musik steht.
1: Ja.
0: Ja?
1: Kannst du mir sagen lassen.
0: Okay, dann würde ich sagen, Carsten, viel Spaß am 20. August in Sossenheim. Lass es krachen.
1: Super, vielen lieben Dank.
0: Bitteschön. Also ich hoffe, dass das Wetter halt passt. Das ist beim Open Air immer so ein bisschen Ding. Aber es soll mega cool werden, ja?
1: Super, prima. Vielen lieben Dank.
0: Mach's gut, Carsten. Dir einen schönen Samstag
1: danke
0: noch, ja?
1: Gleichfalls. Danke.
0: Bis dann. Ciao. Ciao. So, und ein paar Tickets habe ich noch. Wer will noch hin? 069 19 72 5.
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0: wie deine Tränen, Baby, denn das Leben ist schön. Fastboy mit Beautiful Life. Noch vor 7:30 hier bei mir. Und Sawatzkis Oldschool-Hit gibt's auch gleich.
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0: Hallo auf die Straßen um 7:53 mit einer wichtigen Meldung. Achtung, auf der A661 Bad Homburg, Egelsbrach Richtung Oberursel. Am Offenbacher Kreuz, da kommt euch ein Fahrradfahrer auf der Fahrbahn entgegen. Bitte fahrt in beiden Richtungen sehr, sehr vorsichtig. Ich sag's nochmal, falsch fahrender Fahrradfahrer auf der Fahrbahn, und zwar auf der A661 Egelsbach Richtung Oberursel. Hier bitte sehr, sehr vorsichtig fahren. Dann Vorsicht auch auf der A5 Frankfurt-Kassel zwischen Nordwestkreuz Frankfurt und Bad Homburger Kreuz. Da liegen Reifen auf der mittleren Spur. A3 Würzburg-Frankfurt zwischen Aschaffenburg-Ost und Hößbach 4 Kilometer stockend. Und die A661 in beiden Richtungen. In Höhe Bad Homburger Kreuz, da ist die Abfahrt zur A5 Richtung Kassel wegen Bauarbeiten bis Montagmorgen um 5 immer noch gesperrt. Eine Umleitung ist aber eingerichtet. Ich bin Katrin Sawatzki. Kommt mir alle gut und sicher an.
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0: Klack, Klack. Hier ist Sorry bei FFH. Und sorry, sage ich, muss nochmal auf die Straßen gucken.
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2: Vorsicht auf der A7, Fulda Richtung Kassel. Zwischen Homberg-Efze und Malsfeld, da liegt ein Plastikteil auf der Fahrbahn. Hier bitte besonders vorsichtig fahren, damit da nichts passiert. So, was habe ich noch? Ja, ich habe immer noch den falsch fahrenden Fahrradfahrer auf der A661 Egelsbach Richtung Oberursel. Am Offenbacher Kreuz, da kommt euch, wie gesagt, ein Fahrradfahrer auf der Fahrbahn entgegen. Bitte hier sehr, sehr vorsichtig fahren in beiden Richtungen, damit da nichts passiert. So, es war jetzt nicht ihr bekanntester Song, aber wir haben damals in meinem Abi-Jahrgang 99 diesen Song geliebt. Alleine aus dem Grund, weil in dem Musikvideo alle nackt rumgelaufen sind.
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2: Nein, ich rede jetzt nicht von der Bloodhound Gang, die auch gerne mal blank zieht, sondern von Blink-182, dem Punkrocker-Trio aus meiner Jugend, was ich tatsächlich immer noch gerne in meinem Auto höre, weil da kann ich noch CDs abspielen. So, und den Song, den habe ich heute für euch rausgesucht, weil ich tatsächlich mit Ü40 auch noch manchmal das Gefühl habe, dass man irgendwie vergisst, wie alt man wirklich ist. Ja, man ist zwar längst erwachsen, aber manchmal, naja, da ist man halt doch irgendwie nur so ein blöder Teenager. Genau darum geht es in What's My Age Again? Also, wie alt bin ich nochmal? Der Song ist 99 erschienen aus dem Album Enemy of the State und war einer der Songs, mit denen Blink-182 damals auch wirklich den Durchbruch geschafft haben. Es sind drei Kalifornier, es wurden zur richtigen Pop Punkband und sind auch heute noch aktiv. So, wir schauen jetzt nochmal auf den Song. Da benimmt sich so ein 23-Jähriger komplett kindisch, treibt mit seinem Verhalten seine Freundin in den Wahnsinn und irgendwann fragt er sich selbst, what's my age again? Also, wie alt bin ich eigentlich nochmal? Auch wenn wir jetzt alle sagen, oh, all the small things war viel bekannter und beliebter. Ich mag den Song so gern, wahrscheinlich auch wegen diesem legendären Musikvideo, was wir damals gefeiert haben, in dem die drei komplett nackt durch die Straßen rennen, einfach nur, weil sie ein besonders auffallendes Musikvideo machen wollten. Hat funktioniert, würde ich sagen, für alle Fans. Richtig cool ist, dass sie nächstes Jahr zum ersten Mal Headliner bei Rock am Ring und Rock im Park sind. Und ganz aktuell, für alle Fans, gibt's auch eine Doku vom Drummer Travis Barker. Louder Than Fear. Ich glaube, auf Disney Plus müsste das sein. Aber jetzt zurück zu dem Jahr 99. Ein Jahr, in dem ich nicht nur Abi gemacht habe, mit meinem Freund Schluss gemacht habe und mein Volontariat beim Radio angefangen habe, sondern auch dieser Song in den Charts lief. Hier ist Blink-182 mit What's My Age Again bei FFH.

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5: DLRG kämpft mit Niedrigwasser am Rhein. Augenärzte melden erste Schäden nach Sonnenfinsternis. Das Wetter Wolken und in der Nacht Regen möglich.
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5: Ich bin Sarah Maxen. Guten Abend. Das Niedrigwasser am Rhein macht es auch den Wasserrettern schwer. Ein Großteil der sogenannten NATO-Rampen am hessischen Rheinufer endet aktuell im Trocknen, sagt der Präsident des DLRG-Landesverbands Hessen, Hohmann. FFH-Reporterin Nicole Schippers.
6: Wenn die Einsatzkräfte ihre Rettungsboote dort ins Wasser lassen, riskieren sie, dass die freigelegten Steine Schäden an den Anhängern anrichten, erklärt die DLRG. Zudem dauern die Einsätze wegen der zu kurzen Rampen länger. Um die Boote wieder aus dem Wasser zu bekommen, müssen die Retter Umwege zu anderen geeigneten Rampen fahren. Derzeit dienen oft Schlauchboote als Alternative. Das Problem der Rampen müsse aber gelöst werden, fordert die DLRG.
5: Stacheldraht, Wasserwerfer und tausende Soldaten. Spanien und Marokko haben die Grenze zur Exklave Ceuta massiv abgeriegelt. Die Länder wollen so einen neuen Massenansturm von Migranten verhindern. Dazu wurde vorher in sozialen Netzwerken aufgerufen. Aktuell ist die Lage an der Grenze aber völlig ruhig, berichtet ein dpa-Reporter vor Ort. Wer die Sonnenfinsternis ohne Spezialbrille angeschaut hat, der könnte die Quittung dafür erst jetzt bekommen. Augenärzte melden die ersten Patienten mit Netzhautschäden und rechnen in den kommenden Tagen mit weiteren Fällen. Das berichtet das Redaktionsnetzwerk Deutschland. Die Netzhaut hat keine Schmerzrezeptoren, deswegen fallen Verletzungen oft erst deutlich später auf. Die gute Aufklärung vor der Sonnenfinsternis habe aber dafür gesorgt, dass massenweise schwere Augenverletzungen ausgeblieben sind, so die Experten. Hits wie Total Eclipse of the Heart und Holding Out for a Hero machten sie weltberühmt. Jetzt haben Fans in Wales Abschied genommen von der verstorbenen Popsängerin Bonnie Tyler. Der Sarg der 75-Jährigen wurde in einem Trauerzug in ihre Heimat gebracht, wo sie am Montag beerdigt wird. FFH-Reporter Philipp Detlefs.
7: Bonnie Tylers letzte Reise führt durch die Gegend, in der sie aufgewachsen ist. Dort hatte sie in Pubs ihre ersten Auftritte, bevor sie dann zu einem Weltstar wurde. Einige Leute dort kennen sie wahrscheinlich noch unter einem anderen Namen, denn bevor sie ihren Künstlernamen Bonnie Tyler annahm, hieß sie Gaynor Hopkins. Und auch wenn sie später in Portugal lebte, ihrer Heimat Wales, ist Bonnie Tyler immer eng verbunden geblieben.
5: 7 Gegentore. Was ein Debakel für Fußball-Bundesligist Eintracht Frankfurt im letzten Test vor dem Saisonstart. Beim englischen Club Brentford sind die Hessen mit 0-7 völlig untergegangen. Dazu musste auch noch Kapitän Robin Koch verletzt ausgewechselt werden. Wie schwer die Verletzung ist, ist noch unklar.
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8: Hier und da kommt ein bisschen Regen runter im FFH-Land, aber immer nur so kurz. Ansonsten ist es immer noch sehr warm. Und auch heute Nacht kann es vereinzelt Regen und Gewitter geben. Morgen dann am Sonntag wird es schwül, aber nicht mehr ganz so heiß. Dann nur noch 32 Grad und ein Mix aus Sonne, Wolken und etwas Regen. Wir schauen auf die Straßen um 7:45. Die A3 immer noch Würzburg-Frankfurt. Hier stockt es jetzt nur noch auf 3 Kilometer zwischen Aschaffenburg-Ost und Hößbach. Und die A661 in beiden Richtungen. Ihr wisst, in Höhe Bad Homburger Kreuz, da ist die Abfahrt zur A5 Richtung Kassel wegen Bauarbeiten geplant. Bis Montag früh um 5 Uhr gesperrt. Es gibt aber eine Umleitung. Kommt mir gut und sicher an.
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8: Neue Musik für eure Ohren und Partytickets, um den Sommer nochmal so richtig zu feiern, gibt's gleich bei mir.

0: gemeinsam durch diesen heißen Samstagabend mit FFH. Was geht? Schön, dass wir gemeinsam schwitzen. Wobei, ich darf mich ja nicht beschweren. Ja. Ich habe sogar im Studio ja hier eine Klimaanlage. Aber gut, heiße, schwitzende Körper gibt's bestimmt auch nächsten Donnerstag. Und zwar in Frankfurt-Sossenheim beim Open Air, wenn alle abgehen zur großen Mallorca-Party. Und da möchte auch Niklas aus Bad Camberg hin.
1: Ja, richtig.
0: Ja, dann würde ich sagen, viel, viel Spaß. Warst du schon mal auf so einer Ballermann-Party?
1: Nee, noch nicht.
0: Na, dann wird's aber mal Zeit. Viel Spaß nächsten Donnerstag in Sossenheim.
1: Freue ich mich schon.
0: Kennst du da auch Julian Sommer, Dicht im Flieger? Kennst du den Song?
1: Ja, den kenne ich schon. Den lieb ich, den Song.
0: Na, das ist doch super, weil den spiele ich jetzt direkt im Anschluss. Julian Sommer, Dicht im Flieger zum Einstimmen auf dieses Mega-Event.
1: Ja.
0: Und wie gesagt, Niklas, viel, viel Spaß am nächsten Donnerstag beim Sossenheim Open Air, ja?
1: Ja, danke schön.
0: Und wer noch Tickets will und jetzt nicht durch kann, nicht traurig sein, einfach mal bei uns im FFH Ticketshop nachschauen. Da gibt's noch ein paar Tickets.

0: Run. One Republic und gleich für uns. Aus dem Jahr 95, Oasis, Don't Look Back in Anger, gleich hier.
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0: Um 9:04, mit einer Meldung, und die bleibt den ganzen Abend bestehen, bis Montag früh 5. Da ist nämlich die A661 in beiden Richtungen in Höhe Bad Homburger Kreuz die Abfahrt zur 5 Richtung Kassel wegen Bauarbeiten gesperrt. Es gibt aber eine Umleitung. Ich bin Katrin Sawatzki, wünsche euch einen schönen Samstagabend.
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eurem Samstagabend. Aus alt macht neu, ja? Das hat sich auch der dänische Produzent Jackie, wollte ich schon sagen, Jack Style gedacht, zusammen mit seinem Kumpel John. Und die haben sich diese Headline geschnappt.

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4: Ich bin Jan-Henner Reitzer. Im Kampf gegen den Waldbrand im Hürtgenwald in der Eifel in Nordrhein-Westfalen machen die Einsatzkräfte Fortschritte. Komplette Entwarnung könne aber noch nicht gegeben werden, sagte NRW-Ministerpräsident Hendrik Wüst bei einem Besuch am Nachmittag.
5: Es besteht jetzt erste Hoffnung, dass der Brand unter Kontrolle gebracht werden kann. Es besteht auch erste Hoffnung, dass die evakuierten Menschen aus der Ortschaft Gai bald wieder in ihre Häuser zurückkehren können, wenn es weiter gut läuft.
4: Es könnte noch sein, dass Wind die Flammen wieder anfacht. Gut 2000 Menschen mussten ihre Häuser und Wohnungen verlassen, als das Feuer immer näher rückte. Gleichzeitig droht ein Waldbrand in Belgien, der Grenze zur NRW näher zu kommen. Es werden schon mögliche Evakuierungen vorbereitet. Die Union kommt in einer INSA-Umfrage für die Bild am Sonntag nur noch auf 20%. Das ist die niedrigste Zustimmung in der Umfrage seit fast 5 Jahren. Die AfD bleibt mit 28% deutlich stärkste Kraft. Wäre jetzt Bundestagswahl, kämen die Grünen nach der Umfrage auf 13%, SPD und Linke jeweils auf 12%. Die FDP würde es mit 5% in den Bundestag schaffen, das BSW mit 3% dagegen nicht. Diesen Arbeitstag werden Bauarbeiter in Belgien wohl nie vergessen. Im Haus einer Wohltätigkeitsorganisation haben sie einen Goldschatz entdeckt, im Wert von rund 9 Millionen Euro.
6: Die Bauarbeiter waren gerade dabei, im Keller ein Abwasserrohr zu verlegen. Da stießen sie auf 50 Goldbarren, eingemauert in den Wänden. Die erste Reaktion des Teams, Ungläubigkeit und Staunen, sagte ein Arbeiter im belgischen Fernsehen. Die Polizei warnt jetzt Schatzsucher davor, die abgesperrte Baustelle zu betreten. Das sei absolut zwecklos. Wem das Gold gehört, ist unklar. 5 Jahre hat derjenige nun Zeit, sich zu melden, sonst geht der Schatz an die Regierung oder die Finder. Thomas Bremser, Redaktion.
4: Und zum Sport. Bei der Schwimm-EM in Paris hat Johannes Liebmann mit Weltrekord über 1500 Meter Freistil Gold gewonnen. Der 19-Jährige hat da auch schon den Titel über 800 Meter Freistil geholt. Auch Bronze ging nach Deutschland an Oliver Klemet.
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7: Ja, hier und da kommt so ein bisschen Regen runter im FFH-Land, aber immer nur kurz. Und auch heute Nacht kann es vereinzelt nochmal Regen geben und teilweise auch ein paar Gewitter. Morgen dann am Sonntag, dann wird es schwül, aber nicht mehr ganz so heiß, dann so circa 31 Grad in der Spitze. Und auch da ein Mix aus Sonne, Wolken und Regen mit Gewitter. Der FFH-Verkehrsservice um 8:45 hat eine Meldung für die A60 Rüsselsheim-Mainz. Zwischen Rüsselsheim-Königstetten und Rüsselsheim-Mitte, da steht ein defektes Fahrzeug auf der linken Spur, hier bitte langsam dran vorbeifahren. Und die A661 in beiden Richtungen, da ist in Höhe Bad Homburger Kreuz die Abfahrt zur A5 Richtung Kassel wegen geplanter Bauarbeiten bis Montag früh um 5 Uhr gesperrt. Es gibt aber eine Umleitung. Kommt mir gut und sicher an.
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7: Ja, neue Musik geht von Robin Schulz und das FFH-Mashup habe ich alles noch in dieser Stunde bei mir.
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FFH ist hier und noch so ein Beispiel, wie man aus dem alten coolen Song noch was Cooleres machen kann. Robin Schulz, kennen wir alle, lieben wir alle, kommt aus Osnabrück, hat uns schon unzählige Dance-Hits beschafft und Sommerhits, gehört ja mittlerweile zu den erfolgreichsten deutschen DJs überhaupt. Und jetzt trifft der auf den französischen Dance-Produzenten Watermhead und die holen für Take It Slow einen echten Club-Klassiker zurück, und zwar Bullet.

2017, ja, da tanzen so Hula Hawaii Girls am Strand rum, die eigentlich so auf dem Foto sind und der Typ träumt sich zu den Mädels. Also, vertrauter Beat, aber frisch verpackt mit dem typischen Robin Schulz Sound. Hier ist für uns jetzt

0: Milo. Bei FFH, was geht? Schön, dass ihr bei mir seid. Wir haben kurz vor 10:30 und ich freue mich gleich auf neue coole Musik. Was heißt neue coole Musik? Auf absolut angesagte Musik von Ed Sheeran und Martin Garrix. Der niederländische DJ und Musikproduzent hat sich Ed Sheeran geschnappt und daraus kam Repeated. Gibt's noch vor 10:30 hier bei mir.
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0: Wir schauen auf die Straßen, da sieht's eigentlich ganz gut aus, denn bis auf diese geplanten Bauarbeiten habe ich nix, aber die lese ich natürlich trotzdem vor. Also A661 in beiden Richtungen. In Höhe Bad Homburger Kreuz, da ist die Abfahrt zur A5 Richtung Kassel. Wegen geplanter Bauarbeiten bis Montag früh 5 gesperrt. Es gibt aber eine Umleitung. Ich bin Katrin Sawatzki, wünsche euch einen zauberhaften Samstagabend.
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1: Ich bin Dirk Zeitler. Hunderte Einsatzkräfte kämpfen weiter gegen den größten Waldbrand der NRW-Geschichte im Hürtgenwald. Laut Ministerpräsident Wüst besteht Hoffnung auch für die evakuierten Anwohner. Wüst hat sich am Nachmittag bei einem Besuch im Brandgebiet selbst ein Bild von der Lage gemacht.
2: Stabil, so wird inzwischen die Situation im Hürtgenwald allgemein beschrieben, auch wenn noch nicht völlige Entwarnung gegeben werden kann. Denn der Wind etwa könnte wieder auffrischen und die Flammen Richtung Häuser treiben. NRW-Ministerpräsident Wüst aber sieht gute Fortschritte und hofft, dass die betroffenen Menschen bald wieder zurückkehren können. Wüst dankte auch den Einsatzkräften und lobte die allgemeine Hilfsbereitschaft. Hier würden viele Menschen mit einem großen Herz große Taten vollbringen. Thomas Brock, Nachrichtenredaktion.
1: Befürchtungen eines neuen Migrantenansturms auf die spanische Nordafrika-Exklave Ceuta sind bisher nicht eingetreten. Trotz Aufrufen in sozialen Netzwerken zu einer Wiederholung des massenhaften Grenzübertritts von Ende Juli, blieb die Lage an der Grenze und in der Exklave den Tag über weitgehend ruhig. Spanien und vor allem Marokko hatten ihre Sicherheitsvorkehrungen im Vorfeld deutlich verstärkt. Ende Juli waren bis zu 80.000 Migranten nach Ceuta gelangt. Die Gewerkschaft Verdi fordert, Pflegeeinrichtungen in Deutschland besser auf heiße Temperaturen vorzubereiten. Bund und Länder müssten ein Sofortprogramm auflegen, heißt es aus dem Verdi-Bundesvorstand.
3: Ein Großteil der Pflegeheime in Deutschland sei nicht auf hohe Temperaturen vorbereitet. Hitze sei für Beschäftigte unerträglich und für Bewohnerinnen und Bewohner lebensgefährlich, argumentiert die Gewerkschaft. Mehr Klimaanlagen und energetische Sanierung mit Geld vom Staat sollen die Bedingungen verbessern. Das wird auch schon von anderen Seiten gefordert. Allerdings explodieren die Kosten rund um Pflege sowieso schon. Die Bundesregierung will diese Kosten mit einer Reform senken. Jan-Henner Reitzer, Nachrichtenredaktion.
1: Das Niedrigwasser auf deutschen Flüssen sorgt weiter für Probleme. Unter anderem ist auch der Transport von Öl zu Raffinerien betroffen. Das könnte auf dem Energiemarkt zu höheren Preisen führen. Die Bahntochter DB Cargo will derweil nach Informationen der Rheinischen Post auch alte Güterwaggons reaktivieren, um ausfallende Schiffstransporte zu kompensieren.
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4: Ja, der Tropfen auf dem heißen Stein ist heute Nacht angesagt. Immer mal wieder gibt's so ein bisschen Regen, aber nicht so wirklich viel. Morgen dann am Sonntag gibt's zwar auch vereinzelt Schauer und Gewitter, aber meistens erst gegen Nachmittag. Dann Gott sei Dank bei nur noch 31 Grad. Und der Montag, ja, der wird ganz angenehm, 27 Grad und trocken soll's bleiben. Der FFH-Verkehrsservice um kurz vor 10 mit einer Meldung A661 in beiden Richtungen. In Höhe Bad Homburger Kreuz, da ist ja die Abfahrt zur A5 Richtung Kassel wegen Bauarbeiten bis Montag früh um 5 gesperrt. Es gibt eine Umleitung. 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
5: Ich bin Dirk Zeitler. Zehntausende Menschen haben heute im Berliner Tiergarten bei großer Hitze die Techno-Parade Rave the Planet gefeiert. Es war die erste Großveranstaltung in der Hauptstadt nach dem islamistischen Terroranschlag am Rande des Christopher Street Day vor 3 Wochen und stellte Polizei und Veranstalter vor besondere Herausforderungen.
6: Techno-Paraden sind eher bekannt für wummernde Bässe und laute Beats. Diesmal startete Rave the Planet aber ganz still. Mit einer Schweigeminute wurde an die Opfer des Terroranschlags beim CSD erinnert. Danach wurde zwischen Siegessäule und Brandenburger Tor dann ausgiebig getanzt. Für die Sicherheit sorgten rund 1500 Polizeikräfte. Auch ein Hubschrauber und Drohnen kreisten in der Luft. Bei Temperaturen bis 35 Grad ging es aber auch um Hitzeschutz. Ein Wasserwerfer der Polizei sorgte ebenso für Abkühlung wie einige Musiktrucks, die Wassernebel versprühten. Thomas Brock, Nachrichtenredaktion.
5: Hunderte Einsatzkräfte kämpfen weiter gegen den größten Waldbrand der NRW-Geschichte im Hürtgenwald. Laut Ministerpräsident Wüst besteht Hoffnung auch für die evakuierten Anwohner. Wüst hat sich am Nachmittag bei einem Besuch im Brandgebiet selbst ein Bild von der Lage gemacht. Die Gewerkschaft Verdi fordert Pflegeeinrichtungen in Deutschland besser auf heiße Temperaturen vorzubereiten. Bund und Länder müssten ein Sofortprogramm auflegen, heißt es aus dem Verdi-Bundesvorstand.
7: Ein Großteil der Pflegeheime in Deutschland sei nicht auf hohe Temperaturen vorbereitet. Hitze sei für Beschäftigte unerträglich und für Bewohnerinnen und Bewohner lebensgefährlich, argumentiert die Gewerkschaft. Mehr Klimaanlagen und energetische Sanierung mit Geld vom Staat sollen die Bedingungen verbessern. Das wird auch schon von anderen Seiten gefordert. Allerdings explodieren die Kosten rund um Pflege sowieso schon. Die Bundesregierung will diese Kosten mit einer Reform senken. Jan-Henner Reitzer, Nachrichtenredaktion.
5: Zum Sport. Bei der Schwimm-EM in Paris hat Johannes Liebmann mit Weltrekord Gold über 1500 Meter Freistil gewonnen. Der 19-Jährige hatte auch schon Gold über 800 Meter Freistil gewonnen. Auch Bronze ging nach Deutschland an Oliver Clement. Die deutsche Mixstaffel mit Lukas Mertens, Jarno Beschütt, Linda Roth und Maja Toben über 4x200 Meter Freistil hat überraschend Silber gewonnen. Zum Wetter, die aktuelle Vorhersage des Deutschen Wetterdienstes. Es ziehen Wolken durch, stellenweise gibt es Schauer und Gewitter, vor allem in einem Streifen vom Saarland über die Mitte bis nach Brandenburg. Die Temperaturen gehen im Laufe der Nacht auf 22 bis 16 Grad zurück, im Norden bis auf 10 Grad. Der Sonntag bringt wechselnde Bewölkung, vom Westen über die Mitte bis in den Osten kann es weiterhin zum Teil kräftige Schauer und Gewitter geben. In der Nordhälfte 20 bis 27 Grad, im Süden nochmal schwülheiß bei 28 bis 33 Grad.
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8: Hallo auf die Straßen, 2:11 Uhr ist es und wir haben eine aktuelle Meldung von der A661, betrifft beide Richtungen. Am Bad Homburger Kreuz ist die Abfahrt zur A5 Richtung Kassel wegen Bauarbeiten bis Montag früh um 5 gesperrt. Eine Umleitung ist aber eingerichtet. Gute Fahrt.

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1: Ich bin Doc Zeitler. Hunderte Einsatzkräfte kämpfen weiter gegen den größten Waldbrand der NRW-Geschichte im Hürtgenwald. Laut Ministerpräsident Wüst besteht Hoffnung auch für die evakuierten Anwohner. Wüst hat sich am Nachmittag bei einem Besuch im Brandgebiet selbst ein Bild von der Lage gemacht.
2: Stabil, so wird inzwischen die Situation im Hürtgenwald allgemein beschrieben, auch wenn noch nicht völlige Entwarnung gegeben werden kann, denn der Wind etwa könnte wieder auffrischen und die Flammen Richtung Häuser treiben. NRW-Ministerpräsident Wüst aber sieht gute Fortschritte und hofft, dass die betroffenen Menschen bald wieder zurückkehren können. Wüst dankte auch den Einsatzkräften und lobte die allgemeine Hilfsbereitschaft. Hier würden viele Menschen mit einem großen Herz große Taten vollbringen. Thomas Brock, Nachrichtenredaktion.
1: Zehntausende Menschen haben heute im Berliner Tiergarten bei großer Hitze die Techno-Parade Rave the Planet gefeiert. Es war die erste Großveranstaltung in der Hauptstadt nach dem islamistischen Terroranschlag am Rande des Christopher Street Day vor 3 Wochen und stellte Polizei und Veranstalter vor besondere Herausforderungen. Weiträumig wurden Straßen und Wege in der Umgebung gesperrt und teils mit Pollern gesichert. Die Gewerkschaft Verdi fordert, Pflegeeinrichtungen in Deutschland besser auf heiße Temperaturen vorzubereiten. Bund und Länder müssten ein Sofortprogramm auflegen, heißt es aus dem Verdi-Bundesvorstand.
3: Ein Großteil der Pflegeheime in Deutschland sei nicht auf hohe Temperaturen vorbereitet. Hitze sei für Beschäftigte unerträglich und für Bewohnerinnen und Bewohner lebensgefährlich, argumentiert die Gewerkschaft. Mehr Klimaanlagen und energetische Sanierung mit Geld vom Staat sollen die Bedingungen verbessern. Das wird auch schon von anderen Seiten gefordert. Allerdings explodieren die Kosten rund um Pflege sowieso schon. Die Bundesregierung will diese Kosten mit einer Reform senken. Jan-Henna Reitzer, Nachrichtenredaktion.
1: Zum Sport. Bei der Schwimm-EM in Paris hat Johannes Liebmann mit Weltrekord Gold über 1500 Meter Freistil gewonnen. Der 19-Jährige hatte auch schon Gold über 800 Meter Freistil gewonnen. Auch Bronze ging nach Deutschland an Oliver Klemet. Die deutsche Mixed-Staffel mit Lukas Mertens, Jano Beschnitt, Linda Roth und Maja Toben über 4x200 Meter Freistil hat überraschend Silber gewonnen. Zum Wetter, die aktuelle Vorhersage des Deutschen Wetterdienstes. Es ziehen Wolken durch, stellenweise gibt es Schauer und Gewitter, vor allem in einem Streifen vom Saarland über die Mitte bis nach Brandenburg. Die Temperaturen gehen im Laufe der Nacht auf 22 bis 16 Grad zurück, im Norden bis auf 10 Grad. Der Sonntag bringt wechselnde Bewölkung, vom Westen über die Mitte bis in den Osten kann es weiterhin zum Teil kräftige Schauer und Gewitter geben. In der Nordhälfte 20 bis 27 Grad, im Süden nochmal schwülheiß bei 28 bis 33 Grad.
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4: Hallo auf die Straßen. Eine aktuelle Meldung gibt's, betrifft die A661 in beiden Richtungen. Am Bad Homburger Kreuz ist die Abfahrt zur A5 Richtung Kassel wegen Bauarbeiten gesperrt. Das Ganze dauert noch bis Montag früh um 5 Uhr. Eine Umleitung ist aber eingerichtet. Gute Fahrt.
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1: Ich bin Dirk Zeitler. Zehntausende Menschen haben am Samstag im Berliner Tiergarten bei großer Hitze die Techno-Parade Rave the Planet gefeiert. Es war die erste Großveranstaltung in der Hauptstadt nach dem islamistischen Terroranschlag am Rande des Christopher Street Day vor 3 Wochen und stellte Polizei und Veranstalter vor besondere Herausforderungen. Weiträumig wurden Straßen und Wege in der Umgebung gesperrt und teils mit Pollern gesichert. Hunderte Einsatzkräfte kämpfen weiter gegen den größten Waldbrand der NRW-Geschichte im Hürtgenwald. Laut Ministerpräsident Wüst besteht Hoffnung auch für die evakuierten Anwohner.
2: Stabil, so wird inzwischen die Situation im Hürtgenwald allgemein beschrieben, auch wenn noch nicht völlige Entwarnung gegeben werden kann, denn der Wind etwa könnte wieder auffrischen und die Flammen Richtung Häuser treiben. NRW-Ministerpräsident Wüst aber sieht gute Fortschritte und hofft, dass die betroffenen Menschen bald wieder zurückkehren können. Wüst dankte auch den Einsatzkräften und lobte die allgemeine Hilfsbereitschaft. Hier würden viele Menschen mit einem großen Herz große Taten vollbringen. Thomas Brock, Nachrichtenredaktion.
1: Das Niedrigwasser in deutschen Flüssen könnte dazu führen, dass die Bahn wieder alte Güterwaggons auf die Schiene stellt. Die Bahntochter DB Cargo will diese reaktivieren, um ausfallende Schiffstransporte zu kompensieren. Das berichtet die Rheinische Post.
3: 900 Güterwagen könnte die Bahn mobilisieren, das entspräche einer Ladung von 200 Schiffen. Die können derzeit kaum noch Ladung transportieren, weil zu wenig Wasser in den Flüssen ist. Darum will Verkehrsminister Bilger Schiffsfracht auf Schienen und Straßen verlagern. Einige Bundesländer haben deshalb schon das LKW-Verbot an Sonntagen gelockert. Wenn der Transport gestört bleibt, rechnet Wirtschaftsexpertin Grimm mit höheren Preisen, etwa in der Chemieindustrie oder für Öl. Das sagte sie dem Kölner Stadtanzeiger. Thomas Bremser, Nachrichtenredaktion.
1: Zum Sport. Bei der Schwimm-EM in Paris hat Johannes Liebmann mit Weltrekord Gold über 1500 Meter Freistil gewonnen. Der 19-Jährige hatte auch schon Gold über 800 Meter Freistil gewonnen. Auch Bronze ging nach Deutschland an Oliver Klemet. Die deutsche Mixstaffel mit Lukas Mertens, Jarno Beschnitt, Linda Roth und Maja Toben über 4x200 Meter Freistil hat überraschend Silber gewonnen. Zum Wetter, die aktuelle Vorhersage des Deutschen Wetterdienstes. Es ziehen Wolken durch, stellenweise gibt es Schauer und Gewitter, vor allem in einem Streifen vom Saarland über die Mitte bis nach Brandenburg. Die Temperaturen gehen im Laufe der Nacht auf 22 bis 16 Grad zurück, im Norden bis auf 10 Grad. Der Sonntag bringt wechselnde Bewölkung, vom Westen über die Mitte bis in den Osten kann es weiterhin zum Teil kräftige Schauer und Gewitter geben. In der Nordhälfte 20 bis 27 Grad, im Süden nochmal schwülheiß bei 28 bis 33 Grad.
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4: Hallo auf die Straßen, um 1:02. Wir starten mit einer wichtigen Meldung für die A3. Frankfurt Richtung Würzburg zwischen Aschaffenburg West und Aschaffenburg Ost liegen unbekannte Gegenstände auf der Fahrbahn. Bitte fahrt hier besonders vorsichtig. Dann nochmal Achtung auf der A66, Fulda Richtung Hanau. Hier zwischen Schlüchtern Süd und Steinau liegt ein Reh auf der linken Spur. Bitte hier auch besonders vorsichtig fahren. Und nochmal Achtung im Rheingau-Taunus-Kreis. Zwischen Hausen vor der Höhe und Obergladbach befindet sich ein Rind auf der Fahrbahn. Bitte hier auch besonders vorsichtig fahren. Kommt gut und sicher an euer Ziel.
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1: Ich bin Dirk Zeitler. Die Bewohner des Ortsteils Gai in Hürtgenwald dürfen in ihre Häuser zurück. Das hat der Landrat des Kreises Düren entschieden. Die 1800 Bewohner hatten in der Nacht auf Freitag wegen des Waldbrands in der Nordeifel das Gebiet verlassen müssen. Die Flammen waren bis auf 250 Meter an Grundstücke herangerückt. Zehntausende Menschen haben im Berliner Tiergarten bei großer Hitze die Techno-Parade Rave the Planet gefeiert. Es war die erste Großveranstaltung in der Hauptstadt nach dem islamistischen Terroranschlag am Rande des Christopher Street Day vor 3 Wochen und stellte Polizei und Veranstalter vor besondere Herausforderungen.
2: Techno-Paraden sind eher bekannt für wummernde Bässe und laute Beats. Diesmal startete Rave the Planet aber ganz still. Mit einer Schweigeminute wurde an die Opfer des Terroranschlags beim CSD erinnert. Danach wurde zwischen Siegessäule und Brandenburger Tor dann ausgiebig getanzt. Für die Sicherheit sorgten rund 1500 Polizeikräfte. Auch ein Hubschrauber und Drohnen kreisten in der Luft. Thomas Brock, Nachrichtenredaktion.
1: Das Niedrigwasser an deutschen Flüssen könnte dazu führen, dass die Bahn wieder alte Güterwaggons auf die Schiene stellt. Die Bahntochter DB Cargo will diese reaktivieren, um ausfallende Schiffstransporte zu kompensieren. Das berichtet die Rheinische Post.
3: 900 Güterwagen könnte die Bahn mobilisieren, das entspräche einer Ladung von 200 Schiffen. Die können derzeit kaum noch Ladung transportieren, weil zu wenig Wasser in den Flüssen ist. Darum will Verkehrsminister Bilger Schiffsfracht auf Schienen und Straßen verlagern. Einige Bundesländer haben deshalb schon das Lkw-Verbot an Sonntagen gelockert. Wenn der Transport gestört bleibt, rechnet Wirtschaftsexpertin Grimm mit höheren Preisen, etwa in der Chemieindustrie oder für Öl. Das sagte sie dem Kölner Stadtanzeiger. Thomas Bremser, Nachrichtenredaktion.
1: Zum Sport. Gold und Silber für Deutschlands Leichtathleten. Speerwerfer Julian Weber hat mit dem letzten Versuch Gold bei den Europameisterschaften in Birmingham gewonnen. Trotz Schulterproblemen katapultierte der 31-Jährige den Speer auf über 90 Meter und bezwang noch Teamkollege Nick Thum. Die Männerstaffel über 4x100 Meter bejubelte wenig später die Silbermedaille hinter Favorit Großbritannien. Zum Wetter, die aktuelle Vorhersage des Deutschen Wetterdienstes. Es ziehen Wolken durch, stellenweise gibt es Schauer und Gewitter, vor allem in einem Streifen vom Saarland über die Mitte bis nach Brandenburg. Die Temperaturen gehen im Laufe der Nacht auf 22 bis 16 Grad zurück, im Norden bis auf 10 Grad. Der Sonntag bringt wechselnde Bewölkung, vom Westen über die Mitte bis in den Osten kann es weiterhin zum Teil kräftige Schauer und Gewitter geben. In der Nordhälfte 20 bis 27 Grad, im Süden nochmal schwülheiß bei 28 bis 33 Grad.
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4: Um 2:02, wir schauen mit einer ganz wichtigen Meldung auf die Straßen. Achtung auf der A4 Kirchheim in Richtung Eisenach. Zwischen Wommen und Eisenach West kommt euch ein Fahrzeug entgegen. Bitte fahrt hier in beiden Richtungen äußerst rechts und überholt nicht. Ich wiederhole nochmal, Achtung auf der A4 Kirchheim Richtung Eisenach zwischen Wommen. Zwischen Wommen und Eisenach West kommt euch ein Fahrzeug entgegen. Bitte fahrt in beiden Richtungen äußerst rechts und überholt nicht. Und dann gibt's noch eine Meldung von der A661, betrifft hier beide Richtungen. Am Bad Homburger Kreuz ist die Abfahrt zur A5 Richtung Kassel wegen Bauarbeiten gesperrt. Das Ganze dauert noch bis Montag früh um 5 Uhr. Eine Umleitung ist aber eingerichtet. Damit gutes und sicheres Ankommen.
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